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3: Ich bin Moritz Einzel. Die Debatte darüber, dass Unionsfraktionschef Spahn mithilfe einer Leihmutter in den USA Vater geworden ist, die hat längst große gesellschaftspolitische Dimensionen angenommen. Jetzt hat sich Spahn dazu im Podcast Ronsheimer geäußert. Er habe sehr mit sich gerungen und sich dann für diesen Weg entschieden.
4: Ich stelle mich der Debatte. Ich muss nur die Balance schaffen. Ich hoffe, das trifft auf Verständnis auch bei den Hörerinnen und Hörern. Es ist und bleibt was sehr Privates. Ich möchte meine Familie schützen, auch meinen Sohn schützen. Und gleichzeitig weiß ich, dass ich eben nicht nur Privatmensch bin, ist mir auch klar.
3: Sogar aus der eigenen Partei gibt es Rücktrittsforderungen gegen Spahn. Und der katholische Passauer Bischof Oster sprach von einem echten Skandal. Die Praxis der Leihmutterschaft verstoße gegen die Menschenwürde. Deutschland und Frankreich wollen ihre strategische Zusammenarbeit verstärken. Kanzler Merz hat nach einem gemeinsamen Ministerrat in Brühl angekündigt, die Bundeswehr werde sich in diesem Jahr erstmals an einer Übung der französischen Nuklearstreitkräfte beteiligen.
5: Wir schlagen in der Abschreckung einen neuen gemeinsamen Weg ein.
3: Frankreichs Präsident Macron hatte europäischen Partnern bereits vor Jahren angeboten, unter den atomaren Schutzschirm Frankreichs zu rücken. Der Präsident des Deutschen Bauernverbandes Ruckwied sieht die Landwirtschaft durch den Iran-Krieg zusätzlich unter Druck. Dem Redaktionsnetzwerk Deutschland hat Ruckwied gesagt, die Versorgungssicherheit sei gefährdet, wenn sich die Lage nicht bald verbessere. Insbesondere beeinträchtige die Blockade der Straße von Hormuz die Versorgung mit Düngemitteln. Die NSU-Unterstützerin Susanne E. ist vom Oberlandesgericht Dresden zu 2 Jahren Haft auf Bewährung verurteilt worden. Die 45-Jährige hatte der Rechtsterroristin Beate Zschäpe unter anderem ihren Personalausweis und ihre Krankenkassenkarte überlassen. Der NSU verübte jahrelang unerkannt 10 Morde in ganz Deutschland. Der Radprofi Mauro Schmid hat die 13. Etappe der Tour de France von Dole nach Belfort gewonnen. Für Schmid, den Ausreißer aus der Schweiz, war es der erste Tagessieg bei der Tour. Das gelbe Trikot des Gesamtführenden trägt weiter der Slowene Tadej Pogacar.
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6: Mit Chris Wahle. Das Nürnberger Westbad wird 60 Jahre alt und lädt unter dem Motto Danke für 60 heiße Sommer alle Bürger dazu ein, das Jubiläum mitzufeiern. Noch bis Sonntag gibt es eine Vielzahl an Mitmachaktionen, Sportangeboten und ein buntes Familienprogramm. Bürgermeister Andreas Kriegelstein.
7: Das Westbad ist 60 Jahre ein wichtiger Treffpunkt für alle Generationen von Nürnbergerinnen und Nürnberger gewesen. Und das ist natürlich jetzt auch ein Grund zur Freude. Das Westbad steht ja für Freizeit, Bewegung, Begegnung und Lebensqualität. Und ich selber habe einige Jahre in St. Johannes gewohnt. Und da war eigentlich der Besuch im Sommer im Westbad tägliches Ziel. Und deswegen ist es schön, dass wir das gemeinsam jetzt auch feiern können an diesem Wochenende.
6: Zum Ausklang ist am Sonntag unter anderem ein XXL-Picknick.

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1: Vor gar nicht allzu langer Zeit waren witzige Frauen im Fernsehen Mangelware. In den 80er, 90er Jahren dominierten Männer die deutsche Unterhaltungswelt. Die Dokumentation Was haben wir gelacht? Zeigt, wie sich das langsam änderte. Wegweisend für den Durchbruch weiblichen Humors war Hella von Sinnen. Esther Schweins, die in den 90ern mit RTL Samstagnacht ihren Durchbruch hatte, ist ihr dafür dankbar.
2: Hella von Sinnen hat den Weg geebnet für ganz viele. Eine große Schar von Menschen, die am Rand standen, die mit ihr oder nach ihr durch geöffnete Pforten gegangen sind. Ich hoffe, ich trete ihr nicht zu nahe, wenn ich sage, wie viel Schmerz dem vorausgegangen ist.
1: Eine ganze Menge. Hella von Sinnen erinnert sich daran, wie sie in ihrer Kölner Heimat auf den ersten Karnevalssitzungen auftrat.
3: Anstrengend. War sehr anstrengend. Du weißt, wie gut du bist, du weißt, wie du Pointen setzt und du weißt, dass das Publikum lacht. Aber dann landest du eben auch auf Herrensitzungen und wenn eine Rednerin dann auch noch kam, gingen die geschlossen raus, um einen Kölsch zu trinken und ein Würstchen zu essen. Und das war sehr verletzend, das hat meine Gefühle verletzt.
1: Vor allem den damals bekannten Männern geht es an den Kragen. Neben Harald Schmidt kritisieren die Frauen vor allem Thomas Gottschalk. Für Bettina Böttinger war das Verhalten des Wetten-das-Stars schwer verdaulich.
4: Die ganze Familien haben da gehockt am Samstagabend. Ich hätte nicht gewusst, warum ich da hocken soll. Der hatte auch immer dieses Rollenverhalten. Er hatte das Sagen. Diese Rumtatscherei, das war ja jetzt nicht so krass, aber es war immer so latent vorhanden. Er war immer derjenige, der sich für wahnsinnig schön und für wirklich wahnsinnig sexy hielt. Und die Frauen hatten darauf zu reagieren.
1: Auch Gabi Köster und Maren Kreumann geben in Was haben wir gelacht? Einblicke in eine Zeit, die einem heute geradezu unglaublich erscheint. Stefan Grundler, 98.6 Charivari, Kinoredaktion.

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1: Ich bin Moritz Einzel. Die Debatte darüber, dass Unionsfraktionschef Spahn mithilfe einer Leihmutter in den USA Vater geworden ist, die hat längst große gesellschaftspolitische Dimensionen angenommen. Jetzt hat sich Spahn dazu im Podcast Ronsheimer geäußert. Er habe sehr mit sich gerungen und sich dann für diesen Weg entschieden.
2: Ich stelle mich der Debatte. Ich muss nur die Balance schaffen. Ich hoffe, das trifft auf Verständnis auch bei den Hörerinnen und Hörern. Es ist und bleibt was sehr Privates. Ich möchte meine Familie schützen, auch meinen Sohn schützen. Und gleichzeitig weiß ich, dass ich eben nicht nur Privatmensch bin, ist mir auch klar.
1: Sogar aus der eigenen Partei gibt es Rücktrittsforderungen gegen Spahn. Und der katholische Passauer Bischof Oster sprach von einem echten Skandal. Die Praxis der Leihmutterschaft verstoße gegen die Menschenwürde. Deutschland und Frankreich wollen ihre strategische Zusammenarbeit verstärken. Kanzler Merz hat nach einem gemeinsamen Ministerrat in Brühl angekündigt, die Bundeswehr werde sich in diesem Jahr erstmals an einer Übung der französischen Nuklearstreitkräfte beteiligen.
3: Wir schlagen in der Abschreckung einen neuen gemeinsamen Weg ein.
1: Frankreichs Präsident Macron hatte europäischen Partnern bereits vor Jahren angeboten, unter den atomaren Schutzschirm Frankreichs zu rücken. Der Präsident des Deutschen Bauernverbandes Ruckwied sieht die Landwirtschaft durch den Iran-Krieg zusätzlich unter Druck. Dem Redaktionsnetzwerk Deutschland hat Ruckwied gesagt, die Versorgungssicherheit sei gefährdet, wenn sich die Lage nicht bald verbessere. Insbesondere beeinträchtige die Blockade der Straße von Hormuz die Versorgung mit Düngemitteln. Die NSU-Unterstützerin Susanne E. ist vom Oberlandesgericht Dresden zu 2 Jahren Haft auf Bewährung verurteilt worden. Die 45-Jährige hatte der Rechtsterroristin Beate Zschäpe unter anderem ihren Personalausweis und ihre Krankenkassenkarte überlassen. Der NSU verübte jahrelang unerkannt 10 Morde in ganz Deutschland. Der Radprofi Mauro Schmid hat die 13. Etappe der Tour de France von Dole nach Belfort gewonnen. Für Schmid, den Ausreißer aus der Schweiz, war es der erste Tagessieg bei der Tour. Das gelbe Trikot des Gesamtführenden trägt weiter der Slowene Tadej Pogacar.
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4: mit Chris Wahle. Die Wiedereröffnung des Nürnberger Volksbads verzögert sich erneut. Statt wie zuletzt geplant zu Beginn 2027 wird das Jugendstiljuwel wohl erst in der zweiten Jahreshälfte wieder öffnen. Auch die Kosten sind gestiegen. Statt der ursprünglich veranschlagten 56 Millionen Euro wird jetzt mit 90 bis 100 Millionen Euro gerechnet. Das hat die Stadt Nürnberg jetzt mitgeteilt. Hintergrund sind demnach Verzögerungen bei der komplexen Sanierung des über 100 Jahre alten denkmalgeschützten Gebäudes. Zusätzliche Restaurierungsmaßnahmen und die entsprechenden Planungsänderungen brauchen Zeit. Der Werkausschuss Nürnberg-Bad hat dennoch beschlossen, das Projekt fertigzustellen. Damit der Zeitplan nicht noch weiter aus den Fugen gerät, ist jetzt noch mehr Personal vor Ort. Außerdem werden die Baumaßnahmen intensiver überwacht und die Projektleitung wurde neu geordnet.

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12: Ich bin Moritz Einzel. Der Iran-Krieg nimmt ja gerade wieder Fahrt auf. Jeden Tag werden neue Angriffe zwischen den USA und dem Iran gemeldet. Das treibt die Energiepreise wieder nach oben. Bundesaußenminister Wadefuhl hat vor diesem Hintergrund aber neue Entlastungsmaßnahmen für die Bürger abgelehnt. Dem Redaktionsnetzwerk Deutschland sagte der CDU-Politiker, nötig sei in erster Linie der Ausbau erneuerbarer Energien. Betreiber kleiner Solaranlagen können auch künftig mit einem festen Preis für den erzeugten Strom rechnen, zumindest übergangsweise. Wirtschaftsministerin Reiche hat ihre Pläne, die Förderung zu kappen.

0: Kunden deutlich abgemildert. Eigentlich wollte sie die garantierten Preise für den eingespeisten Strom abschaffen. Im neuen Entwurf ist jetzt doch ein fester Preis vorgesehen. Der ist allerdings niedriger und soll nur 3 Jahre lang gezahlt werden. Dass Unionsfraktionschef Spahn mithilfe einer Leihmutter in den USA Vater geworden ist, das wird von vielen Seiten kritisiert, auch in den eigenen Reihen. Die CSU will am Verbot der Leihmutterschaft hierzulande festhalten. Der bayerische CSU-Fraktionschef Holleczek sagte im ZDF,
1: für die CSU ist es eindeutig, Leihmutterschaft ist verboten. Das gehört auch zu den Fragen unserer Grundwerte und des Systems dazu, unserer DNA, wenn Sie so wollen. Und da lassen wir auch nicht rütteln. Deswegen ist das jetzt auch ein Thema, das natürlich Erklärungsbedarf hervorruft. Und dem muss sich Jens Spahn jetzt stellen.
0: Die Entscheidung über seine politische Zukunft will Spahn seiner Fraktion überlassen nach der Sommerpause. In Sachsen-Anhalt startet die AfD heute offiziell ihren Wahlkampf für die Landtagswahl am 6. September. Gegner haben ab dem Mittag Proteste angekündigt. In Umfragen lag die AfD jüngst bei mehr als 40%. Die Partei hofft, mit einer absoluten Mehrheit in Sachsen-Anhalt in Regierungsverantwortung zu kommen. Vor der schleswig-holsteinischen Ostseeküste ist möglicherweise erneut ein Buckelwal unterwegs. Das Deutsche Meeresmuseum hat 2 Sichtungsmeldungen vor Heiligenhafen erhalten. Droht ein ähnlicher Fall wie bei Buckelwal Timmy? Dirk Zeitler weiß mehr.
2: Die Forscher können noch nicht bestätigen, dass das gesichtete Tier ein Buckelwal ist. Dafür ist das Bild- und Videomaterial, das ihnen vorliegt, qualitativ zu schlecht. Doch die Größe und das allgemeine Erscheinungsbild deuten darauf hin. Das Umweltministerium in Schleswig-Holstein ist nach eigenen Angaben darauf vorbereitet, sollte der Wal stranden.
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4: Mit Chris Wahle. Die schweren Gewitter Anfang der Woche wirken in Erlangen nach. Aktuell laufen laut Stadt noch an 100 Orten Aufräumarbeiten. Unterdessen werden die Schutzmaßnahmen für kommende Extremwetterlagen optimiert. Seit dem Frühjahr erstellt die Stadt dazu eine Starkregen-Gefahrenkarte. Sie bittet die Bevölkerung darum, sich zu beteiligen. Unter www.starkregenmelder.de kann jeder seine Erfahrungen eintragen und Schadensbilder übermitteln. Bis Ende nächsten Jahres entsteht so eine digitale Gefahrenkarte für das gesamte Stadtgebiet. Das Ziel? Mehr Sicherheit für die Bürger bei Unwettern und ein besseres Risikomanagement der Stadt. Übrigens, auch anderswo sind noch nicht alle Schäden der Unwetter von Dienstag beseitigt. Das Landratsamt Erlangen-Höchstadt warnt davor, Waldgebiete zu betreten. Hintergrund ist die akute Windbruchgefahr. Betroffen sind vor allem der Seewalder Reichswald, die Wälder rund um Heroldsberg und Kaltreuth sowie der Tennenloher Forst.

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1: Wie wär's mal wieder mit einer Radtour? Bergauf, bergab, bergauf, bergab. Und dann eine Landstraße überqueren? Ja, nicht jede Fahrradtour ist ja gut für Familien mit Kindern geeignet. Auf der Suche nach der perfekten Radtour für eure Familie bekommt ihr jetzt Hilfe von Jörg Henschel vom Tourismusverband Franken.
2: Gerne mal bei uns auf der Internetseite frankentourismus.de verschiedene Touren sich anschauen. Einmal ist natürlich die Kilometerlänge ausschlaggebend. Hat man jetzt kleinere Kinder oder doch auch Teams, die dann schon mal größere Strecken und Distanzen zurücklegen können. Das Höhenprofil sich der Radwege auf jeden Fall anschauen, die Beschilderung. Vielleicht auch gucken, wo gibt es Einkehrmöglichkeiten, wo kann man einen Zwischenstopp machen oder wo gibt es dann vielleicht Bahn, Haltestellen, wo man dann auch entsprechend wieder, falls doch die Kondition nachlässt, mit der Bahn dann den Weg wieder zurückfahren kann.
1: Mhm. Können Sie uns jetzt Touren empfehlen, bei denen es unterwegs richtig was zu erleben gibt?
2: Längere Radwege wären bei uns der Mainradweg oder auch der Tauber-Altmühl-Radweg als Verbindung vom Main zur Donau. Der Mainradweg mit über 600 Kilometer Länge insgesamt und der Tauber-Altmühl-Radweg mit 350 Kilometern, der dann auch das Fränkische Seenland passiert, wo man dann zum Beispiel einen Stopp am Brombachsee machen kann, ein bisschen baden oder an der Wakeboard-Anlage, Stand-Up-Paddling etc. Kommt bei den Teenies ja immer ganz gut an auch. Oder auch der Erlebnisradweg Hohenzollern von Nürnberg nach Ansbach. Da gibt es auch eine Erlebnis-App, wo man die alten Zeiten in die Gegenwart holen kann und da auch mit der App schön spielen kann.
1: Okay, was macht denn diesen Hohenzollern-Radweg so besonders?
2: Der Hohenzollern-Radweg zwischen Nürnberg und Ansbach verläuft über mehrere Orte, auch Fürth, Adolfsburg zum Beispiel mit dem Erlebnisburgenmuseum, verbindet da mehrere verschiedene Städte und lädt eine Zeitreise zu den Hohenzollern ein. Und hier gibt es auch eine Erlebnis-App, wo man dann entsprechend die verschiedensten Angebote aus der Vergangenheit auch in die Gegenwart holen kann und so ein bisschen ins Mittelalter auch eintauchen kann.
1: Das klingt doch wunderbar. Dankeschön an Jörg Henschel vom Tourismusverband Franken.
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1: Vor 2 Jahren kamen in So klingt das Leben bei einem Schiffsunglück mehrere Bewohner eines spanischen Fischerdorfs ums Leben. Um die Stimmung zu heben, hat Luis einen Vorschlag. Das Dorf soll an einem Musikwettbewerb für den Folkloretanz Rondalla mitmachen.
2: Aber glaubt ihr nicht, dass das helfen könnte? Allein die Vorfreude in der Weihnachtszeit. Und wenn die Rondalla für etwas steht, dann für die Gemeinschaft. Die Bar deines Vaters ist immer voll, wenn wir im Viertel spielen.
3: Bis seine Freirunden den ganzen Gewinn wieder auffressen.
2: Anton?
4: Nein, nein. Fang gar nicht erst mit der Schneiderei an. Nie ist Geld für die Westen oder die Anzüge der Fahnenträger da.
2: Aber wenn wir den Wettbewerb gewinnen, könnten wir das Geld den Angehörigen der Opfer spenden.
1: Immer mehr Dorfbewohner wollen bei der Rondalla mitmachen. Nur die 18-jährige Andrea nicht. Ihre Mutter versucht mal wieder, sie zu überreden.
5: Wir haben schon über 60 Anmeldungen für die Rondalla. Genug, um am Wettbewerb teilzunehmen. Du sollst die Dudelsäcke anführen.
6: Ich soll was? Ich will nicht spielen.
5: Du spielst doch den ganzen Tag.
6: Ja, aber für mich.
5: Und für Papa.
6: Genau, aber er ist nun mal nicht mehr da.
5: Glaubst du nicht, es würde ihm gefallen, wenn du mitmachst?
6: Ich weiß nicht, sollen wir ihn vielleicht mal fragen?
1: Den Tod ihres Vaters bei dem Schiffsunglück hat Andrea immer noch nicht überwunden. An ihrer Anti-Einstellung gegenüber der Rondalla kann auch ihr Jugendfreund Elias, der mittlerweile an der Elite-Uni in Berkeley studiert, nichts ändern.
7: Machst du bei der Rondalla mit?
6: Nein. Und du? Klar, du nicht. Wenn du dich nie blicken lässt, wie soll das bei der Rondalla gehen? Ein Star wie du mischt sich nicht unter den Pöbel.
7: Korrekt. Aber dir würde es gut tun.
6: Fang jetzt bloß nicht so an wie meine Mutter.
7: Mein Stipendium habe ich doch nur wegen der Rondalla. Die Berkeley-Leute fahren alle voll auf den ganzen Traditionsscheiß ab. Gib extra
6: Punkte. Das passt jetzt nicht.
1: Aber Andrea macht dann doch mit und bringt das Dorf beim Rondalla-Wettbewerb entscheidend weiter. Die ein oder andere Schwäche bei der Handlung macht So klingt das Leben mit tollen Bildern und Musik locker wieder wett. Stefan Grundler, 98.6 Charivari, Kinoredaktion.

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1: Ich bin Moritz Einzel. Der Iran-Krieg nimmt ja gerade wieder Fahrt auf. Jeden Tag werden neue Angriffe zwischen den USA und dem Iran gemeldet. Das treibt die Energiepreise wieder nach oben. Bundesaußenminister Wadefuhl hat vor diesem Hintergrund aber neue Entlastungsmaßnahmen für die Bürger abgelehnt. Dem Redaktionsnetzwerk Deutschland sagte der CDU-Politiker, nötig sei in erster Linie der Ausbau erneuerbarer Energien. Betreiber kleiner Solaranlagen können auch künftig mit einem festen Preis für den erzeugten Strom rechnen, zumindest übergangsweise. Wirtschaftsministerin Reiche hat ihre Pläne, die Förderung zu kappen, deutlich abgemildert. Eigentlich wollte sie die garantierten Preise für den eingespeisten Strom abschaffen. Im neuen Entwurf ist jetzt doch ein fester Preis vorgesehen, der ist allerdings niedriger und soll nur 3 Jahre lang gezahlt werden. Dass Unionsfraktionschef Spahn mithilfe einer Leihmutter in den USA Vater geworden ist, das wird von vielen Seiten kritisiert, auch in den eigenen Reihen. Die CSU will am Verbot der Leihmutterschaft hierzulande festhalten. Der bayerische CSU-Fraktionschef Holleczek sagte im ZDF,
2: für die CSU ist es eindeutig, Leihmutterschaft ist verboten. Das gehört auch zu den Fragen unserer Grundwerte und des Systems dazu, unserer DNA, wenn Sie so wollen. Und da lassen wir auch nicht rütteln. Deswegen ist das jetzt auch ein Thema, das natürlich Erklärungsbedarf hervorruft. Und dem muss sich Jens Spahn jetzt stellen.
1: Die Entscheidung über seine politische Zukunft will Spahn seiner Fraktion überlassen nach der Sommerpause. In Sachsen-Anhalt startet die AfD heute offiziell ihren Wahlkampf für die Landtagswahl am 6. September. Gegner haben ab dem Mittag Proteste angekündigt. In Umfragen lag die AfD jüngst bei mehr als 40%. Die Partei hofft, mit einer absoluten Mehrheit in Sachsen-Anhalt in Regierungsverantwortung zu kommen. Vor der schleswig-holsteinischen Ostseeküste ist möglicherweise erneut ein Buckelwal unterwegs. Das Deutsche Meeresmuseum hat 2 Sichtungsmeldungen vor Heiligenhafen erhalten. Droht ein ähnlicher Fall wie bei Buckelwal Timmy? Dirk Zeitler weiß mehr.
3: Die Forscher können noch nicht bestätigen, dass das gesichtete Tier ein Buckelwal ist. Dafür ist das Bild- und Videomaterial, das ihnen vorliegt, qualitativ zu schlecht. Doch die Größe und das allgemeine Erscheinungsbild deuten darauf hin. Das Umweltministerium in Schleswig-Holstein ist nach eigenen Angaben darauf vorbereitet, sollte der Wal stranden.
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4: Mit Chris Wahle. Das Nürnberger Westbad wird 60 Jahre alt und lädt unter dem Motto Danke für 60 heiße Sommer alle Bürger dazu ein, das Jubiläum mitzufeiern. Noch bis Sonntag gibt es eine Vielzahl an Mitmachaktionen, Sportangeboten und ein buntes Familienprogramm. Bürgermeister Andreas Kriegelstein.
5: Das Westbad ist 60 Jahre ein wichtiger Treffpunkt für alle Generationen von Nürnbergerinnen und Nürnberger gewesen und das ist natürlich jetzt auch ein Grund zur Freude. Das Westbad steht ja für Freizeit, Bewegung, Begegnung und Lebensqualität und ich selber habe einige Jahre in St. Johannes gewohnt und da war eigentlich der Besuch im Sommer im Westbad tägliches Ziel und deswegen ist es schön, dass wir das gemeinsam jetzt auch feiern können an diesem Wochenende.
4: Zum Ausklang ist am Sonntag unter anderem ein XXL-Pilz.

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2: Herzlich willkommen zu einer neuen Folge Stadtgespräch. Ich bin Gastgeber Chris Wahle. Heute dreht sich alles um Kultur. Ich bin zu Gast im Projektbüro Kultur der Stadt Nürnberg und spreche mit Chef Rainer Pirzkal. Steigen wir direkt ein. Hallo Herr Pirzkal.
3: Hallo Herr Wahle. Ja, Podcast Stadtgespräch, da bin ich immer unterwegs in der Stadt und tausche mich mit den Stadtoberen aus. Und wenn ich mit jemandem noch nicht gesprochen habe, das ist ja jetzt unser erstes Gespräch, das wir gemeinsam führen für den Podcast, dann frage ich immer gerne, wie kommt man denn quasi in diese Position? Wie sind Sie hier zum Projekt und Hochkultur gekommen?
4: Das frage ich mich, um ehrlich zu sein, auch manchmal. Also bei mir hat es... Genau, hat's damit. Sie unterbrechen mich einfach, wenn es zu lange dauert.
2: Kein Problem.
4: Ich fange gerne bei ganz am Anfang an. Naja, also ich glaube, es braucht eine gewisse Vorliebe für Kultur. Und bei mir begann sozusagen diese Vorliebe mit der Musik und über die Musik. Ja, ich habe von frühester Kindheit an Musik gemacht, in diversen Gruppen gespielt, Theater gespielt, in der Schule in Big Bands gespielt, in Chören gesungen und mir irgendwann halt mal überlegt, dass ich das ganz gerne auch zu meiner Berufung sozusagen machen möchte. Okay. Habe dann allerdings selber nicht Musik studiert. Da war ich ein bisschen zu, sagen wir so, ich konnte mir das mit Anfang 20 irgendwie nicht vorstellen, dass ich 8 Stunden am Tag oder länger irgendwie Saxophon übe oder sowas und habe mich dann für tatsächlich ein Ingenieursstudium entschieden.
2: Okay.
4: Ich weiß bis heute nicht genau warum, aber gut, sei es drum, ich habe es zu Ende gemacht und habe dann danach gesagt, naja, jetzt gehen wir mal der Passion wirklich auch nach und machen die Passion zur Profession, habe danach dann aber noch Musikmanagement studiert als Masterstudiengang. Ja, und weiterhin immer viel Musik gemacht und irgendwann, wenn man in Nürnberg lebt, kommt man natürlich, lernt man und Musik macht, kommt man irgendwann an den Kollegen vom Projektbüro nicht vorbei.
2: Ja.
4: Ja, und dann gab es einen Kulturpreis für unsere Band damals. Dann haben wir gespielt beim Silvestival, was es damals noch gegeben hat.
2: Klären Sie mich mal auf, da will ich gleich mal einhaken.
4: Keine.
2: Was war das denn für eine Band und was haben Sie für Musik gemacht?
4: Achso, naja, die Band hieß

0: Carlos Reisch, wir hatten damals, es war so eine Mischung aus Funk und Rap mit so Rap-Elementen, ah, cool. Jazz, also schon deutliche Jazz-Anleihen. Und ich glaube, wir haben damals im Jahr 2010, ist schon lange her, unseren Kulturpreis bekommen. ja, und haben in weiterer Folge dann halt auch beim Badentreffen gespielt und beim Silvestival gespielt. Und so kam man in Kontakt mit den, ja, mit den Machern dieser Festivals. Und irgendwann war mal eine Stelle ausgeschrieben hier für das Projektbüro, für die Projektleitung Badentreffen, und ich habe mich darauf beworben. Und dadurch, dass man sich kannte zuvor, ich hatte auch zuvor mal für ein Vierteljahr lang hier gearbeitet, als habe ein Praktikum gemacht, tatsächlich, ja, so, und offiziell beworben, und dann so bin ich hier gelandet, ja, und so und nicht mehr weggekommen. Ja.
1: So kann es gehen. Projektbüro Kultur, der Name sagt ja eigentlich schon, was Programm ist, aber nehmen Sie uns doch mal mit, was gehört da alles dazu? Was ist Ihr Aufgabenbereich eigentlich?
0: Ja, im Grunde genommen ist die Aufgabe, die wir haben, also die kulturpolitische Aufgabe, die wir haben, im Grunde genommen kulturelle Großveranstaltungen im öffentlichen Raum zu präsentieren. Also das ist sozusagen ein im Grunde ein Alleinstellungsmerkmal, dass wir eben jetzt anders wie andere Kolleginnen und Kollegen von anderen städtischen Kulturdienststellen, die haben in der Regel Häuser. Also ein Museum hat ein Haus oder Bildungscampus Nürnberg. Ne? Ja. Logisch ist die Stadtbibliothek unter anderem. Das Kunst-Kultur-Quartier hat die Tafelhalle, hat das Künstlerhaus etc., die Kunsthalle. Und wir als Stabsstelle, direkt angegliedert im Geschäftsbereich Kultur des Oberbürgermeisters, haben kein Veranstaltungshaus, sondern wir sind tatsächlich für die Bespielung des öffentlichen Raumes zuständig. Und das ist sozusagen das Unterscheidungskriterium. Und unsere Aufgabe ist eben, kulturelle Großveranstaltungen anzubieten, also ab, sagen wir mal, in der Größenordnung von 5000 Besucherinnen und Besuchern, nach oben quasi keine Grenzen. Das Ganze eben bei musikalisch-künstlerisch hohem Niveau, aber gleichzeitig bei einer niedrigschwelligen Zugänglichkeit für eben alle Besucherinnen und Besucher. Jeder, der möchte, kann sozusagen diese kulturellen Großereignisse besuchen, und das ist die kulturpolitische Aufgabe.
1: Was würden Sie sagen, was hat die Kultur in Nürnberg für einen Stellenwert im Vergleich zu anderen Städten, was Sie mitbekommen haben?
0: Naja, ich glaube schon, dass Kultur eine große Rolle spielt in Nürnberg. Wenn man sich betrachtet, die letzten Jahre, ist die Kultur immer sehr hoch aufgehangen worden, jetzt auch speziell bei der Stadtverwaltung. Es gab Julia Lehner als Altbürgermeisterin, die einen wahnsinnigen Job im Grunde genommen gemacht hat und als Kulturbürgermeisterin die Kultur eben immer hochgehalten hat, auch jetzt nicht nur innerhalb der Stadt, sondern auch an anderen Orten in der Region und darüber hinaus bis nach Berlin. Ja, es gibt viele Festivalformate, Bezahlformate von auch privatwirtschaftlichen Festivalmachern. Wir haben Rock im Park, wir haben das Brückenfestival, wir haben New Jazz, wir haben Nürnberg Pop als Festivals, jetzt nur mal um ein paar Musikfestivals zu nennen. Wir haben tolle Kinofestivals, das Menschenrechtsfestival Türkei-Deutschland. Also es gibt so viele Festivals in der Stadt, und insofern glaube ich, spielt Kultur schon eine sehr, sehr große Rolle in Nürnberg.
1: Was würden Sie sagen, was ist, Sie haben ja eben schon kurz angeschnitten, dass Sie das Badentreffen ja auch mit organisieren. Nehmen Sie uns doch mal mit, wie läuft das genau ab, wenn Sie jetzt da zum Beispiel das kommende Jahr vorbereiten? Diesem Jahr haben wir ja auch noch ein ganz ganz großes Jubiläum, da können wir dann auch mal gleich noch drüber sprechen. Aber wie sieht dieser Prozess grundsätzlich aus? Sie denken sich hier dann ein Motto aus, oder läuft das in Zusammenarbeit mit der Stadt? Und wie werden dann auch zum Beispiel die Künstler akquiriert?
0: Genau, also im Grunde genommen gilt der schöne Slogan: nach dem Festival ist vor dem Festival. Wenn's vorbei ist und wir aus der kurzen Sommerpause zurückkommen und alle Rechnungen des Vorjahres gezahlt sind, so in etwa, dann geht's los, und dann überlegen wir uns, unter welchem Schwerpunkt wir die Ausgabe des Folgejahres dann setzen können. Und es ist schon die Idee zu überlegen, jetzt nicht einfach beliebig irgendein Thema herzusuchen, sondern zu überlegen, was ist vielleicht gesellschaftlich gerade gerade relevant, aktuell oder

Im Vorgriff dann so ein bisschen der Blick in die Glaskugel, was könnte relevant sein, was beschäftigt uns als Gesellschaft? Oder gibt es vielleicht einen Jahrestag, der irgendwie eine Rolle spielt? Und so haben wir eigentlich die letzten Jahre immer versucht, unsere Themenschwerpunkte zu setzen. Und wenn die festgelegt sind, dann geht es eben los, ganz gezielt mit der Ausbildung.

0: halt, was das Bahntreffen angeht, uns immer dann halt zu bewegen in der Stilistik, die das Bahntreffen seit jeher begleitet hat. Das ist zum einen also die Tradition der Liedermacherei, des Singer-Songwriting, aber eben halt auch die, nicht nur die traditionelle Ausprägung, sondern halt schon auch die moderne Variante dessen immer noch zu präsentieren und dann eben klar das große weite Feld des Global Pop, der Weltmusik. Da können wir jetzt natürlich lange drüber philosophieren, was das bedeutet.
1: Aber Sie haben es ja gerade schon angeschnitten. Also wenn man, also wir haben ja jetzt in diesem Jahr feiern wir ja das 50-jährige Jubiläum, genau. Und Sie haben ja auch das Programmheft dazu, haben Sie ja jetzt in der vergangenen Woche, meine ich, war es präsentiert, vergangenen Freitag. Genau. Und wenn man sich da mal die alten Bilder anschaut, wie Sie gerade schon gesagt haben, also es hat ja wirklich angefangen, kleine Bühne, ein Mensch mit Akustikgitarre und von da das zu sehen, wie weit dann diese Bandbreite an Künstlern ist, das finde ich einfach faszinierend.
0: Ja, in der Tat. Also es hat sich schon ganz schön entwickelt so im Laufe der letzten 50 Jahre. Auch damals schon in den ersten Ausgaben war die Begeisterung schon groß. Also auch damals in den ersten Versionen gab es so um die 20.000 Besucherinnen und Besucher. Es hat sich natürlich dann jetzt im Laufe der Jahre also schon nochmal drastisch gesteigert. Ich meine, jetzt sprechen wir von ungefähr 200.000, die an den drei Festivaltagen in die Nürnberger Altstadt kommen. Also es ist ein Spektakel, ein Musikspektakel, sondersgleichen, ziemlich einzigartig, weil es halt auch diese Mischung macht aus den 8 offiziellen Bühnen mit einem kuratierten Konzertprogramm und eben dann halt diese Mischung im Gegenspiel mit den unkuratierten Straßenmusikerinnen und Straßenmusiker, die irgendwie zwischen den Bühnen halt kommen und auch so ein bisschen ihre Kunst präsentieren, und jeder findet sein Publikum. Also man findet eigentlich überall einen Halbkreis vor den Musizierenden. Das ist schon eine besondere Utopie, vielleicht.
1: Wie sieht dann so ein Tag während dem Badentreffen für Sie eigentlich aus? Sind Sie da dann in der Altstadt unterwegs? Können Sie sich auch mal was anschauen oder sind Sie die ganze Zeit eingebunden mit Ihrem Team?
0: Naja, die Idee ist schon, das so zu organisieren, dass man sich selbst überflüssig machen kann. Also und man eigentlich auch daheim zu Hause bleiben könnte. Ja. Also es gibt für alle entscheidenden Funktionen und Stellen gibt es Verantwortliche, die sich dann also kümmern um die jeweiligen Spielstättenleitungen der einzelnen Bühnen, technischen Leitungen und so weiter. Und so kann ich im Idealfall fehlen. Genau, und habe die Möglichkeit eben von Ort zu ziehen, von Bühne zu Bühne, zu gucken, ist im Backstage-Bereich beim Team, klappt alles oder gibt es irgendwo was, wo man nachstellen muss, wo man nachstellen kann, wo man unterstützen kann, oder gibt es irgendwie kurzfristigen Problem, das man eben lösen kann. In der Regel glückt alles, weil wir ein tolles Team sind und auch ein tolles Team haben, und man hat so das Gefühl auch im Vorfeld schon jetzt, jeder macht so, und es sind wirklich viele, viele helfende Hände, die dieses Badentreffen auch tragen und auch die anderen Kulturveranstaltungen, aber jeder, der da und jede, die da so beteiligt sind, macht diese Veranstaltung auch ein Stück weit zu ihrer, seiner eigenen Veranstaltung, und das ist so ein wirklich schönes Gefühl, das zu sehen, dass da so auch ein Teil eines jeden Einzelnen irgendwie drinnen steckt, ein Stück weit dieser Seele. Ja.
1: Für unsere Hörerinnen und Hörer, die noch nicht vertraut sind mit dem, was mit dem Programm, das sie dieses Jahr beim Badentreffen erwartet, nehmen Sie uns doch mal mit, was sind denn Ihre persönlichen Highlights dieses Jahr?
0: Ja gut, das ist natürlich sehr, sehr, sehr schwer. Da gibt's natürlich immer sehr, sehr, sehr viel. Aber vielleicht mal grundsätzlich kann man sagen, zum roten Faden, den wir versuchen in diesem Jahr zu stricken. Also es geht, wir erinnern ja bei 50 Jahre Badentreffen in diesem Jahr an die Anfänge als Liedermacher-Festival. Und ich habe es eingangs schon gesagt, also wir wollen jetzt nicht unbedingt die traditionellen Liedermacher erneut einladen, sondern es soll ja eigentlich die moderne Variante dessen sein. Also die zeitgenössische, die zeitgemäße, auch aus der deutschsprachigen Popularmusik und darüber hinaus. Also eingeladen sind zum Beispiel Mine. Sie bezeichnet sich selbst als Liedermacherin, ist aber meines Erachtens viel mehr. Also in meinen Augen ist sie eine der spannendsten deutschen Sängerinnen und Musikproduzentinnen der deutschen Musiklandschaft. Ihre Alben landen regelmäßig auch in den vorderen Rängen der deutschen Albumcharts. Sie kombiniert beispielsweise also Popmusik mit elektronischen Elementen. Auch Jazz-Einflüsse fließen mit ein oder auch Streicherarrangements. Finde ich wahnsinnig spannend. Oder Nenda zum Beispiel ist eine Rap-Künstlerin aus Österreich.

0: Österreich,
1: ja.
0: Die aktuell den Amadeus Award gewonnen hat im März diesen Jahres. Also das ist so der wichtigste Musikpreis in Europa. Mhm. Und sie kombiniert beispielsweise ihren Tiroler Charme. Sie ist in Tirol aufgewachsen, hat in London gelebt und lebt jetzt in Wien. Und da kombiniert sie eben diesen Tiroler Charme mit einer very British English spoken word Rap-Ästhetik.
1: Okay.
0: Ja, und kombiniert das mit einem Wiener Schmäh. Also ziemlich abgefahren.
1: Ja. Klingt wild.
0: Klingt wild, ist es auch, also sehr empfehlenswert. Ja, und dann gibt es noch ganz vieles aus dem weltmusikalischen Global-Pop-Bereich, zum Beispiel die Gruppe Eläke Laiset. Es ist eine finnische Gruppe, wenn man es übersetzt, das heißt die Pensionäre, also und die spielen eine verrückte Humpa-Mischung. Humpa ist also eine typische finnische Musik,
1: okay.
0: Stilistik, ja, und die covern einfach bekannte Rock-Songs, aber verfinischen das sozusagen, und das ist sehr kurios. Spielen auch im Übrigen dann auf Wacken, ja.
1: Okay.
0: Lustigerweise. Oder vielleicht als letztes Beispiel sehr zu empfehlen ist sicherlich auch die brasilianische Senkrechtstarterin, aktuell vermutlich, also Brasiliens erfolgreichste Exportschlager aktuell, was Singer-Songwriting-Bereich angeht. Marie Froes heißt die junge Sängerin. Also sie repräsentiert dann so die typische brasilianische Popularmusik.
1: Sehr schön. Unabhängig vom Badentreffen, was sind so Ihre Favoriten, wenn es um Kulturveranstaltungen geht? Es muss jetzt nicht zwangsweise Musik sein, aber was sind so für Sie die großen Events kulturell, die man sich in Nürnberg auf jeden Fall nicht entgehen lassen sollte?
0: Naja gut, ich meine, da bin ich natürlich sehr geprägt durch die Dinge, die wir machen bei uns. Logischerweise sind es ja unsere kulturellen Großveranstaltungen, die Blaue Nacht, alle im zweijährigen Turnus, die Stadtverführungen, die jedes Jahr stattfinden, halt auch ein sehr, sehr spannendes Format, weil man einfach auch mal hinter die Kulissen blicken kann. Ja? Also man kennt ja Stadtführungen, die haben auch absolut ihre Berechtigung, aber es sich eben mal von Nürnbergerinnen und Nürnberger die eigene Stadt zu zeigen lassen und die eigene Perspektive, finde ich persönlich sehr spannend. Klar, die Klassik Open Airs, Stars im Ludpolthain, alles das, Badentreffen sollte man natürlich gesehen haben. Und darüber hinaus, meine Güte, also es gibt so wahnsinnig viel. Ich bin selbst großer Musikfan. Insofern, die eingangs erwähnten Festivals würde ich unbedingt besuchen. Brückenfestival, New Jazz, dergleichen, Nürnberg Pop. Auch das St. Katharina Open Air, tolles Festival.
1: Schöne Location.
0: Die Ion, ja, also die internationale Orgelwoche Nürnberg. Und ja, es gibt wirklich viel zu sehen, aber auch die kleinen Kneipen natürlich und kleinen Bars, ja. Also man weiß ja gar nicht, wo man anfangen soll.
1: Gestatten Sie mir jetzt zum Schluss noch eine persönliche Frage. Sie haben es ja gerade schon ausgeführt, dass Sie große Musikfans sind. Haben Sie einen Plattenspieler zu Hause? Wie konsumieren Sie Musik und was läuft bei Ihnen zu Hause?
0: Ja, tatsächlich, das ist ein bisschen eine Berufskrankheit. Ich höre tatsächlich viel Radio.
1: Oh.
0: Info- und Kulturkanal.
1: Ja.
0: Ich bin großer Fan des Albumkonzepts.
1: Ja.
0: Also, so Playlisten sind nicht so mein Fall. Ich verstehe um die Logik, die es halt heutzutage gibt, aber ich mag tatsächlich das Albumkonzept, also Beatles, White Album, Sgt. Pepper, Lonely Hearts Club Band. Ja, also
1: okay.
0: Das, so insofern. Also so
1: Dark Side of the Moon,
0: Dark Side
1: Pink
0: of the
1: Floyd,
0: Moon. Genau. Also so, das ist mir schon noch wichtig. Ja, genau.
1: Alles klar, da hätten wir auf jeden Fall auch was gemeinsam. Ja, Herr Petzgal, dann war es das schon. Ich danke Ihnen für Ihre Zeit. Danke, dass Sie uns einen kleinen Einblick in Ihre Arbeit gegeben haben.
0: Danke sehr, Herr Wahle. Hat mich gefreut, das Gespräch
1: mit Ihnen. Sehr interessant. Bis zum nächsten Mal.
0: Danke sehr.
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8: Ich bin Moritz Einzel. Wirtschaftsministerin Reiche hat ihre Pläne für Einschnitte bei der Förderung neuer kleiner Solaranlagen gemildert. Geplant ist nun übergangsweise eine abgesenkte Einspeisevergütung für bis zu 36 Monate. Das betrifft vor allem Privatleute mit

0: eigenen Anlagen. Bisher gilt, wer Solarstrom auf seinem Dach erzeugt und in das Netz einspeist, erhält 20 Jahre lang pro Kilowattstunde einen festen Betrag. Wegen des Iran-Kriegs steht Deutschland nach Einschätzung des Bauernverbandes vor einer Düngemittelkrise. Präsident Ruckwied sagte dem Redaktionsnetzwerk Deutschland, die Blockade der Straße von Hormuz beeinträchtige die Versorgung mit Dünger. Stickstoff sei sehr teuer und die Vorräte für die neue Saison seien gefährlich gering. Die Kritik an Unionsfraktionschef Spahn wegen seiner Entscheidung über Leihmutterschaft in den USA Vater zu werden reißt nicht ab. Seitens der katholischen Kirche ist von einem echten Skandal die Rede. Der Passauer Bischof Oster sagte, Leihmutterschaft verstoße gegen die Menschenwürde und sei aus guten Gründen in Deutschland verboten. Spahn selbst sagte dazu im Podcast Ronsheimer:
1: Es gibt die Fragen von auch kirchlicher Moral, ethischen Prinzipien, der entsprechenden Klarheit. Und gleichzeitig gibt es das Leben. So, und das weiß ich eben als Christ auch, als Katholischer zumal, dass das eine die reine Lehre ist und das andere das echte Leben.
0: Die Entscheidung über seine politische Zukunft will Spahn der Unionsfraktion überlassen nach der Sommerpause. Mehr als 3 Wochen nach dem Doppelerdbeben in Venezuela ist die Zahl der Todesopfer auf mehr als 5.000 gestiegen. Mehr als 16.700 Menschen seien zudem verletzt worden, hieß es von den Behörden. Nach den Beben vom 24. Juni hatte die Europäische Union 20 Millionen Euro für humanitäre Hilfe zur Verfügung gestellt. Schlagerkomponist Ralf Siegel ist einem Bericht der Bild zufolge aus dem künstlichen Koma erwacht. Damit sei nach einer schweren Lungenentzündung ein erster großer Schritt geschafft, zitierte das Blatt Siegels Frau. Ralf Siegel ist für zahlreiche erfolgreiche Lieder bekannt, darunter Griechischer Wein und Ein bisschen Frieden, der Titel, mit dem Nicole 1982 den Eurovision Song Contest gewann.
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3: mit Chris Wahle. Die Wiedereröffnung des Nürnberger Volksbads verzögert sich erneut. Statt wie zuletzt geplant zu Beginn 2027 wird das Jugendstiljuwel wohl erst in der zweiten Jahreshälfte wieder öffnen. Auch die Kosten sind gestiegen. Statt der ursprünglich veranschlagten 56 Millionen Euro wird jetzt mit 90 bis 100 Millionen Euro gerechnet. Das hat die Stadt Nürnberg jetzt mitgeteilt. Hintergrund sind demnach Verzögerungen bei der komplexen Sanierung des über 100 Jahre alten denkmalgeschützten Gebäudes. Zusätzliche Restaurierungsmaßnahmen und die entsprechenden Planungsänderungen brauchen Zeit. Der Werkausschuss Nürnberg-Bad hat dennoch beschlossen, das Projekt fertigzustellen. Damit der Zeitplan noch weiter aus den Fugen gerät, ist jetzt noch mehr Personal vor Ort. Außerdem werden die Baumaßnahmen intensiver überwacht und die Projektleitung wurde neu geordnet.

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1: Wir tippen sie jeden Tag in unsere Handys. Sie sind Teil der ganz normalen Kommunikation. Emojis. Und egal, ob jetzt iPhone, Samsung oder keine Ahnung, was es da nicht mehr alles gibt, wir haben alle exakt dieselben Smileys. Der Grund, es gibt ein echtes, weltweites Emoji-Komitee. Das plattformübergreifend entscheidet, welche Emojis wir brauchen. Das ist kein Spaß, das gibt's tatsächlich. Stellt euch mal das vor, da sitzen Anzugträger in einem Konferenzraum am Roundtable und diskutieren todernst darüber, ob die Welt jetzt irgendwie ja, so eine tanzende Banane braucht als Emoji. Und wir bei 98.6 Charivari fanden diese Vorstellung so absurd, dass wir uns gefragt haben, wie genau läuft es eigentlich hinter den Kulissen dieser Emoji-Chefs eigentlich ab? Also, so, ich wünsche euch jetzt viel Spaß.
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2: Nächster Tagesordnungspunkt, kulinarische Emojis. Wir brauchen was Lokales. Kevin.
3: Wie wär's mit einem fröhlichen, grünen Avocado-Smoothie-Smiley?
2: Ah, Kevin, wir sind hier nicht in Berlin-Mitte. Frau Müller.
4: Puh, ja, ein Brezen-Emoji mit extra viel Salz.
2: Zu münchnerisch. Denken Sie pragmatisch. Schauen Sie auf den Beamer.
4: Okay, ein Smiley, der sich eine Semmel in den Mund stopft. Moment. Da hängt ja rechts und links noch ein Würstchen raus.
2: Na korrekt, das 3 im Weckler-Emoji. Schicken Sie das an den Kollegen und der weiß sofort, was er Ihnen am Bratwurststand mitbringen muss. Spart unglaubliche 5 Sekunden Tipparbeit. Genial.
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1: Versprich mir, dass du zurückkehren wirst.
2: Und wenn ich nicht kann?
3: Tja, als hätte es König Odysseus zu Beginn von Die Odyssee geahnt. Sein Feldzug gegen Troja dauert schon Jahre, als er dann auch noch von den griechischen Göttern aufgehalten wird. Götter hin oder her, Odysseus und seine Männer wollen unbedingt nach Hause.
2: Nach Jahren des Krieges konnte sich niemand zwischen meine Männer und ihre Heimat stellen. Nicht einmal ich.
3: Zumal es in Odysseus' Königreich Ithaka kräftig brodelt. Der König ist schon so lange weg, dass es seine Frau und sein Sohn mit mächtigen Zweiflern zu tun bekommen.
4: Ithaka ist ein Königreich ohne König.
5: Ithakas König wird wiederkommen.
4: Mein Vater kehrt wieder heim. Du sehnst dich nach einem Vater, den du nie gekannt hast. Wie ein winselnder Bastard.
1: Ich könnte den Thron besteigen.
3: Was daraus wird, haben wir ja alle in der Schule gelernt. Auch Meisterregisseur Christopher Nolan hat Homers Odyssee gelesen. Und der Macher bahnbrechender Filme wie Oppenheimer und Inception hat sich gedacht, in dieser zutiefst menschlichen Geschichte sind all meine Filme drin. Krieg, Verlust, Liebe. Und das wollte Christopher Nolan zeitgemäß ins Kino bringen.
6: All of my other movies are in there. It's a very, very human story. A story about war and loss and love. I mean, it's just all in there. And so we really wanted to bring it to modern cinema.
3: Das ist ihm wahrlich gelungen. Dazu tragen auch seine Schauspieler bei. Darunter Matt Damon als Odysseus. Für den Oscar-Gewinner war es die beste Rolle seines Lebens. Allein die Größe der Filmproduktion raubte ihm den Atem.
7: It's really the best role I've ever been offered in my life. And so I felt like a tremendous responsibility. Just the size of the production is the first thing that kind of took my breath away.
3: Klarer Fall, die Odyssee ist richtig großes Kino mit gewaltigen Bildern und gigantischen Schlachten. Ein Spektakel, das nur auf der großen Leinwand optimal rüberkommt. Stefan Grundler, 98.6 Charivari, Kinoredaktion.

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1: Ich bin Moritz Einzel. Wirtschaftsministerin Reiche hat ihre Pläne für Einschnitte bei der Förderung neuer kleiner Solaranlagen gemildert. Geplant ist nun übergangsweise eine abgesenkte Einspeisevergütung für bis zu 36 Monate. Das betrifft vor allem Privatleute mit eigenen Anlagen. Bisher gilt, wer Solarstrom auf seinem Dach erzeugt und in das Netz einspeist, erhält 20 Jahre lang pro Kilowattstunde einen festen Betrag. Wegen des Iran-Kriegs steht Deutschland nach Einschätzung des Bauernverbandes vor einer Düngemittelkrise. Präsident Ruckwied sagte dem Redaktionsnetzwerk Deutschland, die Blockade der Straße von Hormuz beeinträchtige die Versorgung mit Dünger. Stickstoff sei sehr teuer und die Vorräte für die neue Saison seien gefährlich gering. Die Kritik an Unionsfraktionschef Spahn wegen seiner Entscheidung, über Leihmutterschaft in den USA Vater zu werden, reißt nicht ab. Seitens der katholischen Kirche ist von einem echten Skandal die Rede. Der Passauer Bischof Oster sagte, Leihmutterschaft verstoße gegen die Menschenwürde und sei aus guten Gründen in Deutschland verboten. Spahn selbst sagte dazu im Podcast Ronsheimer:
2: Es gibt die Fragen von auch kirchlicher Moral, ethischen Prinzipien, der entsprechenden Klarheit. Und gleichzeitig gibt es das Leben. So, und das weiß ich eben als Christ auch, als Katholischer zumal, dass das eine die reine Lehre ist und das andere das echte Leben.
1: Die Entscheidung über seine politische Zukunft will Spahn der Unionsfraktion überlassen nach der Sommerpause. Mehr als 3 Wochen nach dem Doppelerdbeben in Venezuela ist die Zahl der Todesopfer auf mehr als 5.000 gestiegen. Mehr als 16.700 Menschen seien zudem verletzt worden, hieß es von den Behörden. Nach dem Beben vom 24. Juni hatte die Europäische Union 20 Millionen Euro für humanitäre Hilfe zur Verfügung gestellt. Schlagerkomponist Ralf Siegel ist einem Bericht der Bild zufolge aus dem künstlichen Koma erwacht. Damit sei nach einer schweren Lungenentzündung ein erster großer Schritt geschafft, zitierte das Blatt Siegels Frau. Ralf Siegel ist für zahlreiche erfolgreiche Lieder bekannt, darunter Griechischer Wein und Ein bisschen Frieden, der Titel, mit dem Nicole 1982 den Eurovision Song Contest gewann.
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3: mit Chris Wahle. Die schweren Gewitter Anfang der Woche wirken in Erlangen nach. Aktuell laufen laut Stadt noch an 100 Orten Aufräumarbeiten. Unterdessen werden die Schutzmaßnahmen für kommende Extremwetterlagen optimiert. Seit dem Frühjahr erstellt die Stadt dazu eine Starkregen-Gefahrenkarte. Sie bittet die Bevölkerung darum, sich zu beteiligen. Unter www.starkregenmelder.de kann jeder seine Erfahrungen eintragen und Schadensbilder übermitteln. Bis Ende nächsten Jahres entsteht so eine digitale Gefahrenkarte für das gesamte Stadtgebiet. Das Ziel? Mehr Sicherheit für die Bürger bei Unwettern und ein besseres Risikomanagement der Stadt. Übrigens, auch anderswo sind noch nicht alle Schäden der Unwetter von Dienstag beseitigt. Das Landratsamt Erlangen-Höchstadt warnt davor, Waldgebiete zu betreten. Hintergrund ist die akute Windbruchgefahr. Betroffen sind vor allem der Seebalder Reichswald, die Wälder rund um Heroldsberg und Kaltreuth sowie der Tennenloher Forst.

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12: Ich bin Moritz Einzel. Guten Morgen. Ein Sicherheitsmitarbeiter der Deutschen Bahn ist nach einem Streit mit einem

0: einem Fahrgast bei einer Ticketkontrolle aus einem fahrenden Zug gestürzt. Dabei wurde der 26-Jährige lebensgefährlich verletzt. Laut Staatsanwaltschaft und Polizei war der Vorfall gestern Abend auf der Strecke von Offenburg nach Karlsruhe. Warum die Zugtür bei voller Fahrt aufging, ist noch unklar. Der 36-jährige Fahrgast wurde festgenommen. Der Iran-Krieg nimmt ja gerade wieder Fahrt auf. Jeden Tag werden neue Angriffe zwischen den USA und dem Iran gemeldet. Das treibt die Energiepreise wieder nach oben. Bundesaußenminister Wadefuhl hat vor diesem Hintergrund aber neue Entlastungsmaßnahmen für die Bürger abgelehnt. Dem Redaktionsnetzwerk Deutschland sagte der CDU-Politiker, nötig sei der Ausbau erneuerbarer Energien. Betreiber kleiner Solaranlagen können auch künftig mit einem festen Preis für den erzeugten Strom rechnen, zumindest übergangsweise. Wirtschaftsministerin Reiche hat ihre Pläne, die Förderung zu kappen, deutlich abgemildert. Eigentlich wollte sie die garantierten Preise für den eingespeisten Strom abschaffen. Im neuen Entwurf ist jetzt doch ein fester Preis vorgesehen, der ist allerdings niedriger und soll nur 3 Jahre lang gezahlt werden. Unionsfraktionschef Spahn stellt sich der Kritik, nachdem bekannt geworden ist, dass er mithilfe einer Leihmutter in den USA Vater geworden ist. Im Podcast Ronsheimer sagte Spahn, die Ablehnung in seiner Partei CDU gegenüber der Leihmutterschaft werde bestehen bleiben.
1: Und gleichzeitig kann und möchte ich natürlich den Weg, den ich auch persönlich für mich in der Abwägung in den letzten 10 Jahren gegangen bin, in dieser Frage jetzt Bewertung einer Leihmutterschaft, den kann ich in den Diskurs, in die Debatte einbringen.
0: Nach Rücktrittsforderungen will Spahn seine politische Zukunft in die Hände seiner Fraktion legen. Die Fußballweltmeisterschaft in den USA, Mexiko und Kanada geht an diesem Wochenende zu Ende mit den beiden Finalspielen. Heute gibt es zuerst das kleine Finale oder auch Spiel um Platz 3 zwischen den beiden enttäuschten Halbfinalverlierern Frankreich und England. Anstoß in Miami ist um 23 Uhr deutscher Zeit. Und morgen Abend dann das große WM-Finale Spanien gegen Argentinien in New York.
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3: mit Chris Wahle. Das Nürnberger Westbad wird 60 Jahre alt und lädt unter dem Motto Danke für 60 heiße Sommer alle Bürger dazu ein, das Jubiläum mitzufeiern. Noch bis Sonntag gibt es eine Vielzahl an Mitmachaktionen, Sportangeboten und ein buntes Familienprogramm. Bürgermeister Andreas Kriegelstein.
4: Das Westbad ist 60 Jahre ein wichtiger Treffpunkt für alle Generationen von Nürnbergern und Nürnberger gewesen und das ist natürlich jetzt auch ein Grund zur Freude. Das Westbad steht ja für Freizeit, Bewegung, Begegnung und Lebensqualität und ich selber habe einige Jahre in St. Johannes gewohnt und da war eigentlich der Besuch im Sommer im Westbad tägliches Ziel und deswegen ist es schön, dass wir das gemeinsam jetzt auch feiern können an diesem Wochenende.
3: Zum Ausklang ist am Sonntag unter anderem ein XXL-Picknick geplant.

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1: Heute beschäftigen wir uns mit den Audiokassetten, die man damals in den Kassettenrekorder oder den Walkman stecken konnte. Ja, und wenn sich das Band mal verheddert hatte und alles in einem riesen Bandsalat endete, dann konnte man das mit einem einfachen Handgriff wieder eindrehen. Und ich hätte gerne von euch heute gewusst, was wurde dafür immer verwendet. Was war denn das einfachste Hausmittel sozusagen? Und Martina weiß, was ich meine.
2: Ein Bleistift.
1: Den Bleistift.
2: Haben wir in die Löcher reingesteckt.
1: Ganz genau,
2: genau,
1: ja.
2: Die Kanten gehabt und dann haben wir das reinziehen können.
1: Ja, genau. Und dann war der Bandsalat natürlich behoben.
2: Ja.
1: Ja. Ja, genau. Martina, du kennst dich aus, ich merke schon. Ein 80er-Kind auf jeden Fall.
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1: Vor gar nicht allzu langer Zeit waren witzige Frauen im Fernsehen Mangelware. In den 80er, 90er Jahren dominierten Männer die deutsche Unterhaltungswelt. Die Dokumentation Was haben wir gelacht? Zeigt, wie sich das langsam änderte. Wegweisend für den Durchbruch weiblichen Humors war Hella von Sinnen. Esther Schweins, die in den 90ern mit RTL Samstagnacht ihren Durchbruch hatte, ist ihr dafür dankbar.
2: Hella von Sinnen hat den Weg geebnet für ganz viele. Eine große Schar von Menschen, die am Rand standen, die mit ihr oder nach ihr durchgeöffnet

0: verschlossene Pforten gegangen sind. Ich hoffe, ich trete ihr nicht zu nahe, wenn ich sage, wie viel Schmerz dem vorausgegangen ist.
1: Eine ganze Menge. Hella von Sinnen erinnert sich daran, wie sie in ihrer Kölner Heimat auf den ersten Karnevalssitzungen auftrat.
2: Anstrengend, war sehr anstrengend. Du weißt, wie gut du bist, du weißt, wie du Pointen setzt und du weißt, dass das Publikum lacht. Aber dann landest du eben auch auf Herrensitzungen und wenn eine Rednerin dann auch noch kam, gingen die geschlossen raus, um einen Kölsch zu trinken und ein Würstchen zu essen. Und das war sehr verletzend, das hat meine Gefühle verletzt.
1: Vor allem den damals bekannten Männern geht es an den Kragen. Neben Harald Schmidt kritisieren die Frauen vor allem Thomas Gottschalk. Für Bettina Böttinger war das Verhalten des Wetten-dass-Stars schwer verdaulich.
3: Die ganze Familie haben da gehockt am Samstagabend. Ich hätte nicht gewusst, warum ich da hocken soll. Der hatte auch immer dieses Rollenverhalten. Er hatte das Sagen. Diese Rumtatscherei, das war ja jetzt nicht so krass, aber es war immer so latent vorhanden. Er war immer derjenige, der sich für wahnsinnig schön und für wirklich wahnsinnig sexy hielt. Und die Frauen hatten darauf zu reagieren.
1: Auch Gabi Köster und Maren Kreumann geben in Was haben wir gelacht? Einblicke in eine Zeit, die einem heute geradezu unglaublich erscheint. Stefan Grundler, 98.6 Charivari, Kinoredaktion.

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3: Ich bin Moritz Einzel. Guten Morgen. Ein Sicherheitsmitarbeiter der Deutschen Bahn ist nach einem Streit mit einem Fahrgast bei einer Ticketkontrolle aus einem fahrenden Zug gestürzt. Dabei wurde der 26-Jährige lebensgefährlich verletzt. Laut Staatsanwaltschaft und Polizei war der Vorfall gestern Abend auf der Strecke von Offenburg nach Karlsruhe. Warum die Zugtür bei voller Fahrt aufging, ist noch unklar. Der 36-jährige Fahrgast wurde festgenommen. Der Iran-Krieg nimmt ja gerade wieder Fahrt auf. Jeden Tag werden neue Angriffe zwischen

0: den USA und dem Iran gemeldet. Das treibt die Energiepreise wieder nach oben. Bundesaußenminister Wadefuhl hat vor diesem Hintergrund aber neue Entlastungsmaßnahmen für die Bürger abgelehnt. Dem Redaktionsnetzwerk Deutschland sagte der CDU-Politiker, nötig sei der Ausbau erneuerbarer Energien. Betreiber kleiner Solaranlagen können auch künftig mit einem festen Preis für den erzeugten Strom rechnen, zumindest übergangsweise. Wirtschaftsministerin Reiche hat ihre Pläne, die Förderung zu kappen, deutlich abgemildert. Eigentlich wollte sie die garantierten Preise für den eingespeisten Strom abschaffen. Im neuen Entwurf ist jetzt doch ein fester Preis vorgesehen, der ist allerdings niedriger und soll nur 3 Jahre lang gezahlt werden. Unionsfraktionschef Spahn stellt sich der Kritik, nachdem bekannt geworden ist, dass er mithilfe einer Leihmutter in den USA Vater geworden ist. Im Podcast Ronsheimer sagte Spahn, die Ablehnung in seiner Partei CDU gegenüber der Leihmutterschaft werde bestehen bleiben.
1: Und gleichzeitig kann und möchte ich natürlich den Weg, den ich auch persönlich für mich in der Abwägung in den letzten 10 Jahren gegangen bin, in dieser Frage jetzt Bewertung einer Leihmutterschaft, den kann ich in den Diskurs, in die Debatte einbringen.
0: Nach Rücktrittsforderungen will Spahn seine politische Zukunft in die Hände seiner Fraktion legen. Die Fußballweltmeisterschaft in den USA, Mexiko und Kanada geht an diesem Wochenende zu Ende mit den beiden Finalspielen. Heute gibt es zuerst das kleine Finale oder auch Spiel um Platz 3 zwischen den beiden enttäuschten Halbfinalverlierern Frankreich und England. Anstoß in Miami ist um 23 Uhr deutscher Zeit. Und morgen Abend dann das große WM-Finale Spanien gegen Argentinien in New York.
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3: mit Chris Wahle. Die Wiedereröffnung des Nürnberger Volksbads verzögert sich erneut. Statt wie zuletzt geplant zu Beginn 2027 wird das Jugendstiljuwel wohl erst in der zweiten Jahreshälfte wieder öffnen. Auch die Kosten sind gestiegen. Statt der ursprünglich veranschlagten 56 Millionen Euro wird jetzt mit 90 bis 100 Millionen Euro gerechnet. Das hat die Stadt Nürnberg jetzt mitgeteilt. Hintergrund sind demnach Verzögerungen bei der komplexen Sanierung des über 100 Jahre alten denkmalgeschützten Gebäudes. Zusätzliche Restaurierungsmaßnahmen und die entsprechenden Planungsänderungen brauchen Zeit. Der Werkausschuss Nürnberg-Bad hat dennoch beschlossen, das Projekt fertigzustellen. Damit der Zeitplan nicht noch weiter aus den Fugen gerät, ist jetzt noch mehr Personal vor Ort. Außerdem werden die Baumaßnahmen intensiver überwacht und die Projektleitung wurde neu geordnet.

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1: Guten Morgen. 67, das ist heute die Zahl. 67, und da denke ich nicht an die Rente, ich denke an Nelson Mandela. Denn 67 Jahre hat dieser südafrikanische Friedensnobelpreisträger gearbeitet und im Gefängnis gelitten. Für die Überwindung von Rassentrennung, für Freiheit aller Menschen, schwarz oder weiß, für Demokratie und Frieden und Gerechtigkeit. Heute am 18. Juli hätte er seinen Geburtstag. Inzwischen ist der 18. Juli sein Gedenktag, von den Vereinten Nationen ausgerufen. Und da kommt die 67 wieder ins Spiel. Wir sind eingeladen, 67 Minuten etwas zu tun, was in Mandelas Sinn wäre und er 67 Jahre lang getan hat. Wo könnt ihr 67 Minuten, eine gute Stunde lang, Schwache unterstützen? Welchen Streit könntet ihr in einer Stunde mildern oder beilegen? Oder könnt ihr euer Gehalt von einer Stunde Arbeit spenden? Ich wünsche euch ein schönes Wochenende.
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2: Ich bin Justin Hamm. Guten Morgen. Nach einem Streit mit einem Fahrgast bei einer Ticketkontrolle ist ein Sicherheitsmitarbeiter der Deutschen Bahn aus einem fahrenden Zug gestürzt. Dabei wurde der 26-Jährige lebensgefährlich verletzt. Laut Staatsanwaltschaft und Polizei war der Vorfall gestern Abend auf der Strecke von Offenburg nach Karlsruhe. Warum die Zugtür bei voller Fahrt aufging, ist noch unklar. Der 36 Jahre alte Fahrgast wurde festgenommen. Die Kritik an Unionsfraktionschef Spahn wegen seiner Entscheidung, über eine Leihmutterschaft in den USA Vater zu werden, reißt nicht ab. Seitens der katholischen Kirche ist von einem echten Skandal die Rede. Moritz Einzel berichtet.
3: Der Passauer Bischof Oster sagte, Leihmutterschaft verstoße gegen die Menschenwürde und sei aus guten Gründen in Deutschland verboten. Spahn selbst sagte im Podcast Ronsheimer:
4: Das weiß ich eben als Christ auch, als Katholischer zumal. Dass das eine die reine Lehre ist und das andere das echte Leben.
3: Nach Rücktrittsforderungen aus der eigenen Partei CDU will Spahn die Entscheidung über seine politische Zukunft der Unionsfraktion überlassen, nach der Sommerpause.
2: Wirtschaftsministerin Reicher hat ihre Pläne für Einschnitte bei der Förderung neuer kleiner Solaranlagen gemildert. Geplant ist nun übergangsweise eine abgesenkte Einspeisevergütung für bis zu 36 Monate. Das betrifft vor allem Privatleute mit eigenen Anlagen. Bisher gilt, wer Solarstrom auf seinem Dach erzeugt und in das Netz einspeist, erhält 20 Jahre lang pro Kilowattstunde einen festen Betrag. Wegen des Iran-Kriegs steht Deutschland nach Einschätzung des Bauernverbandes vor einer Düngemittelkrise. Präsident Ruckwied sagte dem Redaktionsnetzwerk Deutschland, die Blockade der Straße von Hormuz beeinträchtige die Versorgung mit Dünger. Stickstoff sei sehr teuer und die Vorräte für die neue Saison seien gefährlich gering.

0: Finalwoche bei der Fußball-WM in Nordamerika. Heute Abend steigt in Miami das kleine Finale oder auch Spiel um Platz 3 genannt. Frankreich trifft auf England. Anstoß ist um 23 Uhr. Morgen Abend folgt dann das große WM-Endspiel Spanien gegen Argentinien.
1: Jetzt das Wichtigste aus Franken
2: mit Chris Wahle. Die schweren Gewitter Anfang der Woche wirken in Erlangen nach. Aktuell laufen laut Stadt noch an 100 Orten Aufräumarbeiten. Unterdessen werden die Schutzmaßnahmen für kommende Extremwetterlagen optimiert. Seit dem Frühjahr erstellt die Stadt dazu eine Starkregen-Gefahrenkarte. Sie bittet die Bevölkerung darum, sich zu beteiligen. Unter www.starkregenmelder.de kann jeder seine Erfahrungen eintragen und Schadensbilder übermitteln. Bis Ende nächsten Jahres entsteht so eine digitale Gefahrenkarte für das gesamte Stadtgebiet. Das Ziel? Mehr Sicherheit für die Bürger bei Unwettern und ein besseres Risikomanagement der Stadt. Übrigens, auch anderswo sind noch nicht alle Schäden der Unwetter von Dienstag beseitigt. Das Landratsamt Erlangen-Höchstadt warnt davor, Waldgebiete zu betreten. Hintergrund ist die akute Windbruchgefahr. Betroffen sind vor allem der Seebalder Reichswald, die Wälder rund um Heroldsberg und Kaltreuth sowie der Tennenloher Forst.

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1: Wie wär's mal wieder mit einer Radtour? Bergauf, bergab, bergauf, bergab. Und dann eine Landstraße überqueren? Ja, nicht jede Fahrradtour ist ja gut für Familien mit Kindern geeignet. Auf der Suche nach der perfekten Radtour für eure Familie bekommt ihr jetzt Hilfe von Jörg Henschel vom Tourismusverband Franken.
2: Gerne mal bei uns auf der Internetseite frankentourismus.de verschiedene Touren sich anschauen. Einmal ist natürlich die Kilometerlänge ausschlaggebend. Hat man jetzt kleinere Kinder oder doch auch Teams, die dann schon mal größere Strecken und Distanzen zurücklegen können. Das Höhenprofil sich der Radwege auf jeden Fall anschauen, die Beschilderung. Vielleicht auch gucken, wo gibt es Einkehrmöglichkeiten, wo kann man einen Zwischenstopp machen oder wo gibt es dann vielleicht Bahn, Haltestellen, wo man dann auch entsprechend wieder, falls doch die Kondition nachlässt, mit der Bahn dann den Weg wieder zurückfahren kann.
1: Mhm. Können Sie uns jetzt Touren empfehlen, bei denen es unterwegs richtig was zu erleben gibt?
2: Längere Radwege wären bei uns der Mainradweg oder auch der Tauber-Altmühl-Radweg als Verbindung vom Main zur Donau. Der Mainradweg mit über 600 Kilometer Länge insgesamt und der Tauber-Altmühl-Radweg mit 350 Kilometern, der dann auch das Fränkische Seenland passiert, wo man dann zum Beispiel einen Stopp am Brombachsee machen kann, ein bisschen baden oder an der Wakeboard-Anlage, Stand-Up-Paddling etc. Kommt bei den Teenies ja immer ganz gut an auch. Oder auch der Erlebnisradweg Hohenzollern von Nürnberg nach Ansbach. Da gibt es auch eine Erlebnis-App, wo man die alten Zeiten in die Gegenwart holen kann und da auch mit der App schön spielen kann.
1: Okay, was macht denn diesen Hohenzollern-Radweg so besonders?
2: Der Hohenzollern-Radweg zwischen Nürnberg und Ansbach verläuft über mehrere

0: Orte, auch Fürth, Adolfsburg zum Beispiel mit dem Erlebnisburgenmuseum, verbindet da mehrere verschiedene Städte und lädt zu einer Zeitreise zu den Hohenzollern ein. Und hier gibt es auch eine Erlebnis-App, wo man dann entsprechend die verschiedensten Angebote aus der Vergangenheit auch in die Gegenwart holen kann und so ein bisschen ins Mittelalter auch eintauchen kann.
1: Das klingt doch wunderbar. Dankeschön an Jörg Henschel vom Tourismusverband Franken.
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1: Vor 2 Jahren kamen in So klingt das Leben bei einem Schiffsunglück mehrere Bewohner eines spanischen Fischerdorfs ums Leben. Um die Stimmung zu heben, hat Luis einen Vorschlag. Das Dorf soll an einem Musikwettbewerb für den Folkloretanz Rondalla mitmachen.
2: Aber glaubt ihr nicht, dass das helfen könnte? Allein die Vorfreude in der Weihnachtszeit. Und wenn die Rondalla für etwas steht, dann für die Gemeinschaft. Die Bar deines Vaters ist immer voll, wenn wir im Viertel spielen.
3: Bis seine Freirunden den ganzen Gewinn wieder auffressen.
2: Anton?
4: Nein, nein. Fang gar nicht erst mit der Schneiderei an. Nie ist Geld für die Westen oder die Anzüge der Fahnenträger da.
2: Aber wenn wir den Wettbewerb gewinnen, könnten wir das Geld den Angehörigen der Opfer spenden.
1: Immer mehr Dorfbewohner wollen bei der Rondalla mitmachen. Nur die 18-jährige Andrea nicht. Ihre Mutter versucht mal wieder, sie zu überreden.
5: Wir haben schon über 60 Anmeldungen für die Rondalla. Genug, um am Wettbewerb teilzunehmen. Du sollst die Dudelsäcke anführen.
6: Ich soll was? Ich will nicht spielen.
5: Du spielst doch den ganzen Tag.
6: Ja, aber für mich.
5: Und für Papa.
6: Genau, aber er ist nun mal nicht mehr da.
5: Glaubst du nicht, es würde ihm gefallen, wenn du mitmachst?
6: Ich weiß nicht, sollen wir ihn vielleicht mal fragen?
1: Den Tod ihres Vaters bei dem Schiffsunglück hat Andrea immer noch nicht überwunden. An ihrer Anti-Einstellung gegenüber der Rondalla kann auch ihr Jugendfreund Elias, der mittlerweile an der Elite-Uni in Berkeley studiert, nichts ändern.
7: Machst du bei der Rondalla mit?
6: Nein. Und du? Klar, und ich. Wenn du dich nie blicken lässt, wie soll das bei der Rondalla gehen? Ein Star wie du mischt sich nicht unter den Pöbel.
7: Korrekt. Aber dir würde es gut tun.
6: Fang jetzt bloß nicht so an wie meine Mutter.
7: Mein Stipendium habe ich doch nur wegen der Rondalla. Die Berkeley-Leute fahren alle voll auf den ganzen Traditionsscheiß ab. Gib extra
6: Punkte. Das passt jetzt nicht.
1: Aber Andrea macht dann doch mit und bringt das Dorf beim Rondalla-Wettbewerb entscheidend weiter. Die ein oder andere Schwäche bei der Handlung macht So klingt das Leben mit tollen Bildern und Musik locker wieder wett. Stefan Grundler, 98,6 Charivari, Kinoredaktion.

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4: Ich bin Justin Hamm. Guten Morgen. Nach einem Streit mit einem Fahrgast bei einer Ticketkontrolle ist ein Sicherheitsmitarbeiter der Deutschen Bahn aus einem fahrenden Zug gestürzt. Dabei wurde der 26-Jährige lebensgefährlich verletzt. Laut Staatsanwaltschaft und Polizei war der Vorfall gestern Abend auf der Strecke von Offenburg nach Karlsruhe. Warum die Zugtür bei voller Fahrt aufging, ist noch unklar. Der 36 Jahre alte Fahrgast wurde festgenommen. Die Kritik an Unionsfraktionschef Spahn wegen seiner Entscheidung, über eine Leihmutterschaft in den USA Vater zu werden, reißt nicht ab. Seitens der katholischen Kirche ist von einem echten Skandal die Rede. Moritz Einzel berichtet.
5: Der Passauer Bischof Oster sagte, Leihmutterschaft verstoße gegen die Menschenwürde und sei aus guten Gründen in Deutschland verboten. Spahn selbst sagte im Podcast Ronsheimer.
6: Das weiß ich eben als Christ auch, als Katholischer zumal. Dass das eine die reine Lehre ist und das andere das echte Leben.
5: Nach Rücktrittsforderungen aus der eigenen Partei CDU will Spahn die Entscheidung über seine politische Zukunft der Unionsfraktion überlassen, nach der Sommerpause.
4: Wirtschaftsministerin Reicher hat ihre Pläne für Einschnitte bei der Förderung neuer kleiner Solaranlagen gemildert. Geplant ist nun übergangsweise eine abgesenkte Einspeisevergütung für bis zu 36 Monate. Das betrifft vor allem Privatleute mit eigenen Anlagen. Bisher gilt, wer Solarstrom auf seinem Dach erzeugt und in das Netz einspeist, erhält 20 Jahre lang pro Kilowattstunde einen festen Betrag. Wegen des Iran-Kriegs steht Deutschland nach Einschätzung des Bauernverbandes vor einer Düngemittelkrise. Präsident Ruckwied sagte dem Redaktionsnetzwerk Deutschland, die Blockade der Straße von Hormuz beeinträchtige die Versorgung mit Dünger. Stickstoff sei sehr teuer und die Vorräte für die neue Saison seien gefährlich gering. Finalwoche bei der Fußball-WM in Nordamerika. Heute Abend steigt in Miami das kleine Finale oder auch Spiel um Platz 3 genannt. Frankreich trifft auf England, Anschluss ist um 23 Uhr. Morgen Abend folgt dann das große WM-Endspiel Spanien gegen Argentinien.
0: Jetzt das Wichtigste aus Franken
7: mit Chris Wahle. Das Nürnberger Westbad wird 60 Jahre

0: Jahre alt und lädt unter dem Motto Danke für 60 heiße Sommer alle Bürger dazu ein, das Jubiläum mitzufeiern. Noch bis Sonntag gibt es eine Vielzahl an Mitmachaktionen, Sportangeboten und ein buntes Familienprogramm. Bürgermeister Andreas Kriegelstein.
1: Das Westbad ist 60 Jahre ein wichtiger Treffpunkt für alle Generationen von Nürnbergerinnen und Nürnberger gewesen und das ist natürlich jetzt auch ein Grund zur Freude. Das Westbad steht ja für Freizeit, Bewegung, Begegnung und Lebensqualität und ich selber habe einige Jahre in St. Johannes gewohnt und da war eigentlich der Besuch im Sommer im Westbad tägliches Ziel und deswegen ist es schön, dass wir das gemeinsam jetzt auch feiern können an diesem Wochenende.
0: Zum Ausklang ist am Sonntag unter anderem ein XXL-Picknick geplant.

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7: Ich bin Justin Hamm. Guten Morgen. Ökostrom vom eigenen Dach. Viele Hausbesitzer setzen auf Solaranlagen. Wirtschaftsministerin Reiche wollte starke Einschnitte bei der Förderung. Nun lenkt die CDU-Politikerin ein. Betreiber kleiner Solaranlagen bis 25 Kilowatt sollen künftig bis zu 3 Jahre lang eine abgesenkte Vergütung bekommen, wenn sie überschüssigen Strom ins Allgemeinnetz einspeisen. Reiche wollte diese Vergütung zuvor streichen. Das hatte viel Kritik hervorgerufen. Angriffe auf Bahnpersonal nehmen in den letzten Jahren zu. Nun der nächste Fall. Ein Sicherheitsmitarbeiter der Deutschen Bahn ist gestern Abend bei einem Streit aus einem fahrenden Zug gestürzt. Er wurde lebensgefährlich verletzt. Ein alkoholisierter Fahrgast hatte den Mann im Zuge einer Ticketkontrolle auf der Strecke von Offenburg nach Karlsruhe attackiert. Beim Gerangel soll sich die Zugtür geöffnet haben. Der Bahnmitarbeiter fiel hinaus. Der 36 Jahre alte Angreifer wurde festgenommen. Fast die Hälfte aller Beschäftigten in Bayern will laut einer DAK-Umfrage vorzeitig in Rente gehen. 47% planen einen früheren Ausstieg aus dem Berufsleben, besonders häufig ältere Arbeitnehmer mit gesundheitlichen Problemen. Die Bundesregierung plant derweil, das gesetzliche Renteneintrittsalter weiter anzuheben. Unionsfraktionschef Spahn stellt sich der Kritik, nachdem bekannt geworden ist, dass er mithilfe einer Leihmutter in den USA Vater geworden ist. Im Podcast Ronsheimer sagte Spahn, die Ablehnungen seiner Partei CDU gegenüber der Leihmutterschaft werde bestehen bleiben.
8: Gleichzeitig kann und möchte ich natürlich den Weg, den ich auch persönlich für mich in der Abwägung in den letzten 10 Jahren gegangen bin, in dieser Frage jetzt Bewertung einer Leihmutterschaft, den kann ich in den Diskurs, in die Debatte einbringen.
7: Nach Rücktrittsforderungen will Spahn seine politische Zukunft in die Hände seiner Fraktion legen.
0: Erstmal schönen Samstagmorgen wünsche ich euch da draußen. Das Wetter heute richtig schön. Temperaturen um die 26 Grad, dazu viel Sonne. Und der Samstag ist auf jeden Fall der schönere der beiden Tage am Wochenende. Morgen eher wieder durchwachsener. Sonne, Wolken, teilweise auch Regen im Mix. Temperaturen um 21 Grad. Der Montag dann schön sonnig. Aber es bleibt mäßig warm bei 21 Grad.
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0: Im Studio Christoph Öhm, schönen guten Morgen. Sie toben im Freibad, drängeln an der Rutsche oder benehmen sich am Badesee daneben und die Eltern sind weit und breit nicht zu sehen. Darf man dann etwas sagen oder sollte man sich lieber raushalten? Genau darüber haben wir gesprochen am Mittwoch in der Sendung. Wann ist Eingreifen richtig? Wo liegt die Grenze zwischen Rücksicht und Einmischung? Und wie würdet ihr in so einer Situation reagieren? Wir haben euch gefragt, ist es okay, dass man fremde Kinder mal regelt. Eure Meinungen und ein Fazit gleich hier in 12 Minuten.
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1: Ist es okay, dass man fremde Kinder maßregelt? Was gilt denn im ganz normalen Alltag zwischen Schule, Spielplatz und Familienfest? Heute unser Diskussionsthema auf 98.6 Charivari.
2: Also ich habe eingegriffen bei einem 10-11-Jährigen in einem großen Geschäft für Wiederverkäufer am Hafen in Nürnberg. Da spazierte der junge Mann auf dem Stapler einem Hochregalstapler rumzuturnen. Ich habe darauf hingewiesen, dass das gefährlich ist. Dann kamen die Eltern dazu und meinten, was ich mit ihrem Sohn da zu besprechen hätte. Ich habe denen dann auch nochmal erklärt, dass so ein Gerät nicht gerade zum Turnen ist und dass es gefährlich ist, wenn man da drauf rumturnt. Die haben mich dann angeschnauzt, haben den Verkäufer, der dann dazu kam, auch noch zusammengestaucht. Man mit ihrem Kind da, das kann man dann nicht alles verbieten. Manche Eltern sind leider so unvernünftig, dass ein Einschreiten dritter Personen erforderlich ist. Und ich sehe das dann nicht als Maßregelung, sondern Verhinderung von wirklich eventuell größeren Schäden.
1: Sagt 98.6 Charivari-Hörer Arthur. Dankeschön für die Meinung und für das Statement. 80% sind der Meinung, ja klar, wenn es nötig ist, darf man sich natürlich einmischen. Und 20% sagen, nee, Erziehung ist Elternsache, das geht uns nichts an. Also, Fazit, man darf auf jeden Fall was sagen, aber hier macht eben auch der Ton die Musik und damit schließt sich der Diskussionskreis. Nächsten Mittwoch gibt es wieder ein neues Ist-es-okay-Thema hier auf eurer Lieblingsstation auf 98.6 Charivari.
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9: Passend schönes Wetter heute zum 4. Sommernachtsball. Ja, das wird schön, das wird wunderbar. 26 Grad kriegen wir im Top-Bereich heute. Morgen und die nächsten Tage nicht mehr ganz so warm. Nur noch 21 bis 23 Grad. Morgen eher durchwachsen. Der Montag wird dann wieder sonnig.
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1: Der goldene Windbeutel ist ein Preis, den eigentlich niemand haben will, denn dieser Preis wird verliehen für die größte Werbelüge. Und die Gewinner in den letzten Jahren sind alle sehr bekannt und namhaft. Die Milchschnitte, Früchtetees von Hipp, der Kinderkeks von Alete oder auch die Alpenmilchschoki von Milka. Und in diesem Jahr geht der goldene Windbeutel an La Vita. Der Saft soll fit fürs Leben machen. Tatsächlich sorgt er aber vor allem für fette Einnahmen bei La Vita. Wer einen Nährstoffmangel vermutet, sollte lieber zum Arzt gehen und wenn nötig gezielt einzelne Vitamine einnehmen. Das kostet im Monat ab 3 Euro. Bei La Vita sind es bis zu 50 Euro pro Flasche, selbst bei der niedrigsten empfohlenen Monatsdosis. Und nicht nur das, für Menschen, die Blutverdünner wie Marcoma einnehmen, kann das enthaltene Vitamin K gesundheitlich bedenklich sein. Ein expliziter Hinweis vor Konsum ärztlichen Rat einzuholen fehlt übrigens. Außerdem sind schon bei der niedrigsten Dosierung 8 Vitamine überdosiert. Also, La Vita, das Produkt ist unnötig und völlig überteuert.
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5: Ich bin Justin Hamm. Guten Morgen. Erneut hat es einen folgenschweren Angriff auf einen Bahnmitarbeiter gegeben. Zwischen Offenburg und Karlsruhe stürzte gestern Abend ein Sicherheitsmann der Bahn während der Fahrt aus dem Zug. Zuvor gab es einen Streit bei einer Ticketkontrolle. Diana Kramer berichtet.
6: Nach verbalen Beleidigungen kam es zu einer körperlichen Auseinandersetzung. Der Angreifer und ein Sicherheitsmann gingen zu Boden. Dabei öffnete sich aus bislang ungeklärter Ursache die Tür und der Bahnmitarbeiter stürzte aus dem fahrenden Zug. Er wurde mit lebensgefährlichen Verletzungen in ein Krankenhaus gebracht. Der Fahrgast wurde festgenommen.
5: Weil Autoreparaturen immer teurer werden, startet die Allianz einen neuen Anlauf für günstigere Reparaturen und die Verwendung gebrauchter Ersatzteile. Die Industrie soll dafür sorgen, dass ihre Teile auch repariert werden können, so die Forderung der Allianz. Und die Politik soll die Vorschriften vereinfachen, damit mehr Reparaturen erlaubt sind. CSU und Freie Wähler halten ihre Koalitionshalbzeitklausur im Kloster Irsee ab. Heute gehen die Beratungen zu Ende. Beide Fraktionschefs, Söder und Aiwanger, betonten, die Zusammenarbeit laufe gut. Sie räumten aber auch ein, dass sie bei Wahlen Konkurrenten um ähnliche Wähler sind. Eine gemeinsame Koalitionsaussage für die Landtagswahl 2028 ist noch offen. Nach der Enttäuschung über das verpasste Finale spielen Frankreich und England heute um den dritten Platz bei der Fußball-WM. Anstoß in Miami ist um 23 Uhr unserer Zeit. Und der vorausschauende Blick auf die heutige 14. Etappe bei der Tour de France. Nahe an der deutschen Grenze geht's vom elsässischen Mulhouse nach Le Marstin in den Vogesen. Topfavorit Tadej Pogacar fährt weiter im gelben Trikot.
7: Das sieht gut aus heute auf jeden Fall. 26 Grad und viel Sonne, ein paar Wolken, aber die sind ungefährlich, weil kein Regen im Gepäck. Der kommt erst morgen Vormittag oder könnte morgen Vormittag wieder kommen bei Temperaturen um 21 Grad. Der Montag wird schön sonnig, Temperaturen bleiben aber nur knapp über 20 Grad.
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7: Mit Christoph Öhm im Studio. Schönen guten Morgen. Da draußen schönes Wochenende. Na, habt ihr schon was vor, heute oder morgen? Nee, wie wär's denn mal wieder mit einer Radtour durch Franken? Ich meine, es gibt hier keine Ahnung wie viel, tausende Kilometer Radwege. Und Franken an sich ist ja, ne, also andere fahren 5 Stunden hierher, um Urlaub zu machen. Und wir haben es vor der Haustür. Aber nicht jede Radtour ist gut für Familien mit Kindern geeignet. Deswegen haben wir mal nachgefragt beim Tourismusverband Franken. Dazu gleich mehr in 12 Minuten. Bleibt bei mir.
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1: Wie wär's mal wieder mit einer Radtour? Bergauf, bergab, bergauf, bergab und dann eine Landstraße überqueren? Ja, nicht jede Fahrradtour ist ja gut für Familien mit Kindern geeignet. Auf der Suche nach der perfekten Radtour für eure Familie bekommt ihr jetzt Hilfe von Jörg Henschel vom Tourismusverband Franken.
2: Gerne mal bei uns auf der Internetseite frankentourismus.de verschiedene Touren sich anschauen. Einmal ist natürlich die Kilometerlänge ausschlaggebend. Hat man jetzt kleinere Kinder oder doch auch Teenies, die dann schon mal größere Strecken und Distanzen zurücklegen können. Das Höhenprofil sich der Radwege auf jeden Fall anschauen, die Beschilderung. Vielleicht auch gucken, wo gibt's Einkehrmöglichkeiten, wo kann man einen Zwischenstopp machen oder wo gibt's dann vielleicht Bahn, Haltestellen, wo man dann auch entsprechend wieder, falls doch die Kondition nachlässt, mit der Bahn dann den Weg wieder zurückfahren kann.
1: Mhm. Können Sie uns jetzt Touren empfehlen, bei denen es unterwegs richtig was zu erleben gibt?
2: Längere Radwege wären bei uns der Mainradweg oder auch der Tauber-Altmühl-Radweg als Verbindung vom Main zur Donau. Der Mainradweg mit über 600 Kilometer Länge insgesamt und der Tauber-Altmühl-Radweg mit 350 Kilometern, der dann auch das Fränkische Seenland passiert, wo man dann zum Beispiel einen Stopp am Brombachsee machen kann. Bisschen baden oder an der Wakeboard-Anlage, Stand-Up-Paddling etc. Kommt bei den Teenies ja immer ganz gut an auch. Oder auch der Erlebnisradweg Hohenzollern von Nürnberg nach Ansbach. Da gibt es auch eine Erlebnis-App, wo man die alten Zeiten in die Gegenwart holen kann und da auch mit der App schön spielen kann.
1: Okay, was macht diesen Hohenzollern-Radweg so besonders?
2: Der Hohenzollern-Radweg zwischen Nürnberg und Ansbach verläuft über mehrere Orte, auch Fürth, Kadolzburg zum Beispiel mit dem Erlebnisburgenmuseum, verbindet da mehrere verschiedene Städte und lädt zu einer Zeitreise zu den Hohenzollern ein. Und hier gibt es auch eine Erlebnis-App, wo man dann entsprechend die verschiedensten Angebote aus der Vergangenheit auch in die Gegenwart holen kann und so ein bisschen ins Mittelalter auch eintauchen kann.
1: Das klingt doch wunderbar. Dankeschön an Jörg Henschel vom Tourismusverband in Franken. Ich kann euch den Samstag ans Herz legen, da wird es richtig schön.
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1: Und egal, was ihr heute draußen macht, das klappt. Grillparty, Kaffee trinken mit den Freundinnen oder heute Mittag auf den Aperol Spritz in der Innenstadt. Alles draußen, denn das Wetter wird schön. 26 Grad kriegen wir heute und dazu bleibt es trocken. Morgen, ja, ein bisschen durchwachsener, es kann wieder Regen geben. Temperaturen liegen dann nur noch um 21 Grad. Der Montag, die neue Woche, startet dann schön sonnig, aber es wird nicht mehr ganz so warm, nur noch um 22 Grad.
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1: Ich bin Justin Hamm. Guten Morgen. Rund 8.000 deutsche Brücken sind marode und müssten dringend saniert werden. Nun warnt Verkehrsminister Schnieder vor mehr unerwarteten Brückensperrungen. Jüngstes Beispiel ist eine wichtige Autobahnbrücke in Bonn. Von einem Tag auf den anderen war diese

0: euer Familienwochenende hier. 9.16 Uhr mit Fabi van der Weid. Der frühe Vogel, was? Biggie aus der Redaktion sagt, kann mich mal. Hey! Nein, es heißt, der frühe Vogel fängt den Wurm. Und das aus gutem Grund.
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0: Ja, ihr müsst es euch ein bisschen beeilen jetzt, denn die Sommerferien rücken näher. Und somit auch das Ferienprogramm im mittelfränkischen Städtedreieck in Nürnberg, Fürth, Erlangen haben tolle Sachen vorbereitet. Auch in Erlangen beginnt heute die Anmeldephase. Esther Spiekemeier vom Kinderkulturbüro Erlangen. Esther, ab wann kann ich denn meine Kids bei euch anmelden?
3: Die Kurse sind buchbar ab dem 18. Juli um 10 Uhr. Also die Eltern können sich einen Account anlegen und können dann online bezahlen. Highlights aus dem Programm von Skateboardfahren über Kreativangebote oder auch Catcar-Fahren auf einem Verkehrsübungsplatz über eine Führung beim Beck. Also sehr, sehr unterschiedlich.
0: Das ist genial. Also ich habe euch jetzt noch eine halbe Stunde Zeit gegeben. Eine halbe Stunde habt ihr jetzt noch bis 10 Uhr. Dann könnt ihr euch einen Account anlegen und dann loslegen mit der Anmeldung. In Nürnberg und Fürth sind die Buchungen für das Ferienprogramm seit letzter Woche schon möglich. Also ran an die Tasten. Alle Infos findet ihr zusammengefasst auch nochmal auf 98.6charivari.de. Ich finde ja, Erwachsene brauchen auch Sommerferien. Lasst uns alle unsere Jobs für 2 Monate pausieren und draußen spielen. Wer ist dabei? Hand hoch!
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0: Familienwochenende hier. 9:28 Uhr, kurz vor halb 10. Frohes Aufstehen. Schatz, wo sind eigentlich die Kinder? Ah, da sind sie ja. Ja, ja, wir haben uns was Tolles überlegt für euch. Ja, ist ja gut. Denn Charivari hat immer die allerbesten und tollsten und letzten Familien-Last-Minute-Tipps. Und die gibt's in der Viertelstunde hier für euer tolles Familienwochenende. Gleich.
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3: Um exakt 9.30 Uhr, halb 10 auf die Straßen. Ja, da ist ein bisschen was los auf der A9 Nürnberg-München zwischen Greding und Altbühltal. In beiden Richtungen Gefahr durch eine Person auf der Fahrbahn. Fahrt hier vorsichtig, die hüpft immer hin und her. Wirklich vorsichtig fahren und mal auf die Bremse vorsichtig treten. A3 Nürnberg-Würzburg Richtung Regensburg zwischen Erlangen-Tennenlohe und Kreuz Nürnberg. 7 Kilometer Stau aktuell. Zeitverlust gute 20, 25 Minuten. Ansonsten noch keine Meldungen, falls ihr was für uns habt. Staus und Blitzer immer gern und kostenfrei natürlich an die 08000 98 6 98 6. Gute Fahrt. Also für so hitzeunbeständige Menschen wie mich ist das ideal heute. Ja? Temperaturen momentan um die 20 Grad in Stein am Freiland-Aquarium in der Nordstadt. An der S-Bahner Schule sind es 21 Grad. Es geht heute auf 23, 24 Grad hoch. Ja, angenehm. Die Sonne scheint, es bleibt trocken heute. Morgen Vormittag wird es nochmal einen kleinen Regenschauer geben. Dann aber könnt ihr mit der Family was unternehmen. Also auch ein bisschen Bergsteigen, auch so ein bisschen Laufen mal. Was Anstrengendes mit nur 21 Grad, das hält man dann ganz gut aus. Und so bleibt es auch trocken, freundlich und nicht mehr so heiß in der neuen Woche.

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0: Liebe Familienwochenendgemeinde, wenn ihr jetzt was mit eurer Familie unternehmen wollt. Wo ist das Zeichen?
1: Ah, hier ist es.
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0: Um 9.47 Uhr. Der Frank gesagt, zwei nach 9:45, ne? Also, dieses Wochenende, ihr könnt ja mit den Kids mal auf so viele Carvas gehen, ja? Kirchwein in Feucht bei Nürnberg ist Fahrgeschäfte, Buden, fränkische Spezialität, ihr kennt's ja. In Schweig ist auch Carva, in Lichtenau ist Carva, in Aurau ist Carva, also Wahnsinn, wo das alles los ist. Wenn ihr sagt, nee, ich möchte lieber heute Abend das Spiel um Platz 3 von der WM einfach mal mit vielen netten Menschen schauen, dann guckt doch mal im Tucher Sommergarten auf der Sommerinsel Schütt. Da gibt es das Finalspiel, alle Finalspiele zu sehen natürlich und entspannte Atmosphäre. Ja, also hingehen ist kostenfrei für euch natürlich. Dann hatten wir aber noch was. Sarina, meine Kollegin, die schmökert sehr, sehr gerne. Was ist da heute los?
3: Die Fürther Innenstadt öffnet heute ihre Höfe. Und alleine das ist schon einen Besuch wert, denn wo wir von außen oft nur die hübsch verschnörkelten oder auch schlichten Altbauten sehen, sind die Innenhöfe manchmal richtig idyllisch grün. Und genau da wird jetzt am Wochenende gefeilscht und getrödelt. Bunte Luftballons an den Eingängen weisen uns den Weg zu den besten Schnäppchen beim Hoflohmarkt in der Fürther Innenstadt. Heute von 10 bis 16 Uhr.
0: Viel Spaß beim Trödeln übrigens. Poppenreuth macht auch mit und Unterführberg ist da auch mit dabei. Also gerne mal hingucken. Und wenn ihr morgen noch was sucht, dann ist Stadtpark Frühschoppen morgen in Nürnberg und der SummerSlam, also Poetry unter freiem Himmel in der Kofferfabrik in Fürth. Wow, jede Menge andere Sachen gibt's auch noch immer zusammengefasst bei uns auf der Website auf 98.6charivari.de. Viel Spaß, was ihr mir auch macht.
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0: die findet es auch irgendwie traurig und rührend gleichzeitig. Ist das nicht schön? Emilia, Big Big World. Ich habe eine ganz big, big, große, große Welt für kleine, kleine Kinder und euch und die ganze Familie. Ich habe hier einen 100-Euro-Gutschein liegen für den Freizeitpark Edelwies. Und den würde ich gern an euch weitergeben in den nächsten 10 Minuten. Ich würde dranbleiben, wenn ihr da Lust drauf habt.
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2: Ich bin Justin Hamm. Verkehrsminister Schnieder schließt weitere unerwartete Brückensperrungen nicht aus. Aufhänger ist die plötzliche Sperrung der wichtigen Bonner Nordbrücke. Schnieder sagt, ein Teilbauwerk habe sich hier innerhalb weniger Wochen dramatisch verschlechtert. Das könne immer wieder passieren. Langfristig müssten rund 8000 Brücken saniert oder ersetzt werden. Die Länder hatten zuletzt gefordert, dass mehr Geld in die Instandhaltung investiert wird. Wir bleiben beim Thema Mobilität. Seit Mai läuft das neue staatliche Förderprogramm für Elektroautos und die Nachfrage ist da. Bis Ende Juni sind bereits fast 54 Millionen Euro ausgezahlt worden, teilte das Umweltministerium mit. Am meisten gefragt waren bisher Teslas mit gut 2000 geförderten Fahrzeugen. Je nach Fahrzeug, Einkommen und Familiengröße gibt's vom Staat bis zu 6000 Euro. In Erlangen wird heute das letzte Modul des neuen Siemens Campus eingeweiht. Damit ist das Riesenprojekt nach 12 Jahren fertig. Siemens hat nach eigenen Angaben rund 1 Milliarde Euro in den Campus investiert. Das neue Modul 8 bietet rund 42.000 Quadratmeter Arbeitsfläche. Insgesamt sollen am Siemens Campus Erlangen künftig über 20.000 Menschen arbeiten. Vor dem großen Finale geht es bei der Fußball-WM heute erstmal um den Trostpreis. England und Frankreich spielen um den 3. Platz. Das kleine Finale beginnt um 23 Uhr deutscher Zeit in Miami. Thomas Bremser berichtet.
3: Niemand von uns oder den Franzosen will dieses Match spielen, sagte ein enttäuschter Thomas Tuchel nach dem Aus im Halbfinale. Englands Trainer steht unter Druck. Bei einer erneuten Pleite dürfte die Kritik an ihm noch größer werden. Die Franzosen sind motiviert. Sie wollen Trainer Deschamps zum Abschied einen Sieg schenken.
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4: Allen, die unterwegs sind, gute Fahrt. Eine Meldung für euch. A3 Würzburg Richtung Regensburg zwischen Kreuz Fürth Erlangen und Kreuz Nürnberg. Aktuell 9 Kilometer Stau. Circa 20 Minuten dauert es hier für euch länger. Kommt gut an, falls ihr weiteres habt. Blitzer, Staus. Ja, kurz melden. Dankeschön. Wir geben sofort weiter unter der 08000 98 6 98 6. Gute Fahrt euch. Freundlich trocken, maximal 24 Grad. Momentan haben wir 21 erreicht. Am Grünen Markt in Fürth, da sind ja heute in ganz Fürth die Hinterhof-Flohmärkte ab 10 Uhr geöffnet, also ab jetzt. Viel Spaß beim Bummeln. Es bleibt trocken die restliche Zeit des heutigen Samstags. 24 Grad heute maximal, also echt angenehm zum Bummeln. Am Weißen Turm ebenfalls 21 Grad. Morgen noch vormittags Regen, dann freundlich bei ungefähr 22 Grad. Und die Temperaturen, die bleiben absolut so und es bleibt auch freundlich und es wird nicht mehr so heiß werden, auch am Anfang der nächsten Woche.
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4: kennt ihr auch, oder? Diese gut gemeinten Tipps von Familie und Freunden? Ja, meine beste Freundin meinte nämlich, ich soll spazieren gehen, wenn mich was aufregt. Lange Rede, kurzer Sinn. Ich bin jetzt in Italien angekommen. Ja, ich bin Frauenversteher. Ja. Sie reden und ich verstehe, von begreifen war nie wie die Rede.
5: Das ist, ja.
4: Was ich begriffen habe, was wirklich gegen schlechte Laune hilft, ein entspannter 80er von den Flying Pickets und sommerlich leichter 90er. Vamos, vaya con Dios. Und ganz übrigens, falls ihr diesen Gutschein, den ich hier liegen habe, von Edelwies vom Freizeitpark im vorderen Bayerischen Wald, falls ihr den haben wollt, dann achtet doch auf dieses Geräusch hier. So wird euer Sohn oder ja reagieren. Sobald dieses Geräusch kommt, dann anrufen. 08000 98 6 98 6. Kann jeden Moment passieren.
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0: steht der Schweiß auf der Stirn. Und ihr seid schuld. Ich muss ja von einer Leitung zur nächsten hüpfen. Ja? Aber Biggie aus der Redaktion, es ist eure Lieblings-Biggie. Ich weiß, sie ist wieder die Tolle. Sie hat noch einen Gutschein für euch. Wahnsinn.
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0: Es ist genau das Richtige für die bevorstehenden Ferien. Wir schicken euch in den Edelwies Erlebnispark im Bayerischen Wald. Stellt euch vor, erst geht's mit Karacho den Höllencast darunter. Dann spürt ihr das Kribbeln im Bauch beim Eulenblitz. Und danach dann Natur pur. Dann könnt ihr zu den Erdmännchen, den Alpakas. Vielleicht auch in den Dinosaurierpark. Ja, da sind 180 Urzeitechsen. Echte natürlich. Riesenschaukeln und alles Mögliche. Ihr könnt jetzt von mir eine Edelwies-Card gewinnen. Da haben wir 100 Euro draufgeladen zum bargeldlosen Bezahlen im Park. Essen, trinken, das ein oder andere extra. Das geht alles auf uns, das Eis auch. Und jetzt schauen wir nochmal. Die letzten 100 Euro sind das jetzt, oder Biggie? Ja. Also an wen gehen die? 0800 98 6 98 6. Hallo.
2: Hallo, hier ist Silvia.
0: Hallo Silvia. Was kannst du für mich tun?
2: Ich habe das Kinderlachen gehört.
0: Wie hat es geklungen ungefähr? Klingt so das Lachen deiner Kinder oder deines Kindes?
2: Bisschen, ja.
0: Ja, was hüpft denn bei dir so rum, in welchem Alter?
2: Ich habe einen 5-jährigen Sohn.
0: Dann klingt das bei dem wirklich so, ne?
2: Ja.
0: Ich muss ja, da immer mitlachen, es ist unglaublich. Also ich glaube, Silvia, du bringst den zum Lachen, denn ihr fahrt zum Edelwies.
2: Ja, cool, super.
0: Höllencaster, Eulenblitz, Erdmädchen, Alpakas, Dinosaurierpark. Also ich glaube, das ist alles gut für die Ferien jetzt, ne?
2: Auf jeden Fall.
0: Verrat mir noch mal ganz kurz den Namen von deinem Sohnemann.
2: Der Leo.
0: Leo, du kannst Eis essen, so viel du willst. viel Spaß. Tschüss.
2: Dankeschön. Tschüss.
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0: Tina Turner, What's Love Got to Do With It? Wenn ihr sagt heute Nachmittag, wir haben noch nichts vor, ich könnte was da machen, dass ihr was vorhabt. Weil ich hätte nämlich hier ein paar Tickets liegen für Odyssee. Das ist ein episches Wahnsinnsgeschichte von Homer, ja, so ein Klassiker. Ins Kino und ich würde euch gerne ins Kino schicken in gut einer Viertelstunde hier. Im Familienwochenende.
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0: Um genau 10.30 Uhr, halb elf, der Blick auf die fränkischen Straßen.

Vorsichtig bitte auf der A6 Heilbronn Richtung Nürnberg zwischen Lichtenau und Neundettelsau. Gefahr durch Gegenstände auf der Fahrbahn. Nochmal die A6 und zwar in Höhe Langwasser. Nürnberg Richtung Amberg, Höhe Langwasser. Gefahr durch Gegenstände auf der Fahrbahn. Hier liegen diverse Spanngurte und andere kleine Metallteile. Der rechte Fahrstreifen ist hier blockiert. Fahrt vorsichtig. Die A3 Würzburg Richtung Regensburg zwischen Erlangen-Tennenlohe und Kreuz Nürnberg. 12 Kilometer stockender Verkehr. Gute 20 Minuten länger dauert für euch. Wir schauen auf die B8, das ist die Münchner Straße zwischen Zollhausstraße und Karl-Schönleben-Straße. Momentan dichter Verkehr, 4 bis 5 Minuten länger einplanen. Und die Paul-Gossen-Straße, und zwar äußere Nürnberger Straße zwischen Erlangen-Bruck und Gebbert-Straße, auch hier dichter Verkehr. Einen Blitzer haben wir auf der Brucker Straße in Nürnberg. Und falls ihr was habt, sehr gerne, 08000 98 6 98 6. Die Nummer solltet ihr euch aufschreiben, denn in ein paar Minuten schicke ich euch nämlich mit der ganzen Family wieder ins Kino, in Odyssee. Ja, also nur mal speichern, gleich dabei sein. Es ist eigentlich Rausgeh- und Sportelwetter. Ja? Auch beim Einkaufen schwitzt ihr nicht mehr so wie die letzten Tage. Es hat momentan so 23 Grad. Aktuell gemessen in Schwabach-Mitte am Spielplatz an der Schwabach und in Neundettelsau haben wir auch 23 Grad. Es geht heute so auf 23, 24 Grad in der Region hoch. Es bleibt trocken. Außer morgen früh, am Wochenende. Morgen Vormittag regnet es noch, dann wird es ein bisschen dampfig, aber nicht mehr ganz so warm. Morgen 22 Grad, ihr könnt auch morgen einen Ausflug planen, dann eben erst am Nachmittag. Übrigens, so geht es auch weiter in der nächsten Woche. Es bleibt freundlich, nicht mehr so heiß und ja, bei 21 Grad angenehm.

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0: Gracias.
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2: Es gibt so Streifen, die sind unfassbar groß. Ja, also sie sind groß, groß, am größten, und wenn man es im Kino guckt, noch mal besser. Ein Kinoerlebnis der Extraklasse gibt es jetzt von Christopher Nolan. Der bringt nämlich Homers berühmtes Epos, die Odyssee, auf große Leinwand, bildgewaltig. Es ist spannend, es ist mit der Starbesetzung. Da spielt Matt Damon mit, Tom Holland, ja, das ist der Spider-Man, ne? Anne Hathaway, Wahnsinn. Der Film erzählt die legendäre Heimreise des griechischen Helden Odysseus nach dem Trojanischen Krieg. Und natürlich, sonst wäre es ja langweilig, muss er auf seinem Weg gefährliche Abenteuer bestehen.
3: Ihr Götter sprecht nicht so, dass wir es verstehen.
4: Er versteht nicht den Schmerz. Oder Blut. Die Götter haben es dir gesagt.
3: Dann widersetze ich mich den Göttern.
2: Da muss Spider-Man aber aufpassen, ne? Wenn Odyssee kommt. Ihr könnt euch auf die Reise machen, nicht mit dem Schiff oder sonstiges. Ihr könnt euch auf die Reise ins Kino machen, in Cineplex nach Fürth zu Die Odyssee. Jetzt 08000 98.6 98.6.
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1: 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Am Wochenende wird's nicht so heiß. 21 Grad. Und ihr könntet Sport machen. Vielleicht könntet ihr sogar Kollegen dazu motivieren, beim B2Run mitzumachen. Nächste Woche bleibt es nämlich auch so bei 20, 21 Grad. Am Dienstag ist der B2Run, Run. Mit dem Einlauf ins Max-Morlock-Stadion. Wahnsinn. Also falls ihr sportlich seid und sportliche Kollegen habt in der Abteilung, ich hätte hier Last Minute 10 Startplätze liegen. Die gibt es eigentlich gar nicht mehr, die 10 Startplätze. Ich habe hier noch 10, wenn ihr wollt. Und schnell genug seid, jetzt kurz nach 11, habe ich ja die Startplätze für euch. Kostenfrei, die kosten normalerweise eine ganze Stange. Also überlegt euch mal, ja, wen könntet ihr motivieren? Und da geht ihr mit eurer Abteilung 6-7 Kilometer laufen. Ja. Die Tickets gibt's gleich, hier die Startplätze.
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3: Ich bin Justin Hamm. Bundesinnenminister Dobrindt hat die Terrorbedrohung für Deutschland hochgestuft. Der CSU-Politiker spricht jetzt von einer hohen statt einer abstrakten Bedrohungslage und sagt, mit Anschlägen sei jederzeit zu rechnen. Begründet hat er das mit mehr Hinweisen von Geheimdiensten und einer stärkeren Vernetzung von Agenten, die Sabotage planen. Fast die Hälfte aller Beschäftigten in Bayern will laut einer DAK-Umfrage vorzeitig in Rente gehen. 47% planen einen früheren Ausstieg aus dem Berufsleben, besonders häufig ältere Arbeitnehmer mit gesundheitlichen Problemen. Die Bundesregierung plant derweil, das gesetzliche Renteneintrittsalter weiter anzuheben. Erst ein Streit bei der Ticketkontrolle, dann ging bei einem Gerangel plötzlich die Zugtür auf und ein Bahnsicherheitsmitarbeiter fiel hinaus. Nach diesem Vorfall gestern Abend in Baden-Württemberg befindet sich der 26 Jahre alte Bahnmitarbeiter in kritischem Zustand. Das teilte die Staatsanwaltschaft nun mit. Bei der Auseinandersetzung mit einem mutmaßlich betrunkenen Fahrgast stürzten beide wohl gegen die Zugtür, die dadurch aus der Verankerung gerissen wurde. Bei ca. 120 km/h fiel der Sicherheitsmann aus dem Zug. Der Fahrgast war festgenommen worden. Weil Autoreparaturen immer teurer werden, fordert die Allianz, dass mehr Reparaturen mit gebrauchten Teilen erlaubt werden. Dirk Zeitler berichtet.
4: Als Beispiel nennt Allianz-Manager Frank Sommerfeld Scheinwerfer, die beim Einparken und sonstigen Bagatellunfällen häufig beschädigt werden. Bei jedem kleinen Schaden wird der weggeschmissen und durch einen neuen ersetzt. Manche Teile müssten zudem wegen behördlicher Sicherheitsvorschriften bei Beschädigung gegen neue ausgetauscht werden, obwohl eine Reparatur möglich wäre.
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5: Um 11:03, 11:03 die Meldung von der A6. Vorsichtig bitte, Heilbronn Richtung Nürnberg zwischen Lichtenau und Neundettels A, Gefahr durch Gegenstände auf der Fahrbahn. Wir gucken auf die A3, Würzburg Richtung Regensburg zwischen Kreuzfürth, Erlangen und Kreuz Nürnberg. 11 Kilometer stockender Verkehr, hier ungefähr 20 bis 30 Minuten länger. Die A9 Nürnberg Richtung München zwischen Hilboldstein und Greding, 4 Kilometer stockender Verkehr, also 5-6 Minuten länger. Dann haben wir noch die von der Tannstraße zwischen Leierstraße und Rotenburger Straße, dichter Verkehr. Dasselbe Bild auf der Münchner Straße zwischen Zollhausstraße und Karl-Schönleben-Straße. Und auch ein bisschen Stau zwischen der äußeren Nürnberger Straße und Erlangenbruck-Gebertstraße. Hier dichter Verkehr. Einige Blitzer, fahrt vorsichtig auf der B8 Neustadt-Eichen Richtung Emskirchen, in Schwabach auf der Fürther Straße und in Nürnberg auf der Brucker Straße wird geblitzt. Kommt gut und sicher an und falls ihr weiteres habt, 08000 98 6 98 6. Euch gute Fahrt. Ja, schöner Tag heute. Für mich als eher das kühlere Wetter liebend genau richtig. Temperaturen momentan so sagen wir 23 Grad. Die haben wir momentan gemessen in Nürnberg am Weißen Turm. In Forchheim am Abenteuerspielplatz sind es 21 Grad. Heute so bis maximal 23 Grad. Morgen Vormittag Regenschauer. Dann aber wird es freundlich bei 22 Grad. Das heißt, morgen eine Wanderung machen, rausgehen, ist genau das richtige Wetter. Und so bleibt es auch übrigens nächste Woche. Freundlich, nicht mehr so heiß bei 21, 22 Grad. Ideales Laufwetter, kann ich sagen. Ich habe nämlich hier noch Startplätze liegen für den B2Run am Dienstag. Also genau richtig, denn es bleibt freundlich und nicht so heiß.
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5: So, bei mir ist es gerade der dritte Kaffee heute. Bei euch, was? Ach, Matcha Latte bei euch. Oh ja, ich weiß, zu viel Kaffee ist nicht gesund, aber manchmal trinke ich stundenlang keinen Kaffee. Man nennt es dann Schlafen.
6: Oh, es ist, ja. Wunderbar!
5: Ja, jetzt ein ganz aufgeweckter 90er Filmmusik aus Notting Hill, When You Say Nothing at All. Und beim Kaffee kann man sich in der Büroküche wunderbar unterhalten. Kleiner Talk aus den 80ern.

0: 80ern jetzt für euch. Und ach ja, falls ihr tolle KollegInnen habt, ruft an. Ich habe 10 Last-Minute-Startplätze für den B2Run am Dienstag. Das gibt's jetzt. Kaum mehr Startplätze sind vorhanden. Bei mir gibt's noch welche. Die Chance unter 08.000 98.6 98.6.
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0: Schluss jetzt. Meine Ausrede, ich hole mir nur kurz einen Kaffee, ich kann keinen Sport machen. Nee. Am Dienstag heißt es B2Run in Nürnberg und ihr seid vielleicht Last Minute mit dabei.
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0: Ja, raus aus dem Bürostuhl, rein in die Laufschuhe. Gemeinsam mit euren KollegInnen geht's auf die Strecke, ganz ohne Excel. Ja, jede Menge Teamgeist, Spaß und vielleicht so ein bisschen Muskelkater am Mittwoch. Wir haben da so eine 6,1 Kilometer lange Strecke beim B2Run in Nürnberg. Es geht einmal um Dutzenteich und endet dann mit einem spektakulären Zielanlauf im Max-Morlock-Stadion. Und das Beste, ich schenke euch jetzt noch Last Minute, es gibt gar nicht mehr viele, 10 Startplätze für euch und euer Büro. Trommelt mal kurz zusammen, ruft dann durch 08000 98 6 98 6. Fabi hier, wen habe ich dran? Hallo?
2: Richtig, genau. Keine Kollegen, es ist eher ein ehrenamtlicher Verein, auch eher so eine Laufgruppe, die sich immer Samstag trifft und für die würde ich die Tickets.
0: Die brauchst du eigentlich gar nicht motivieren, weil die laufen eh. Das läuft.
2: Genau.
0: Erzähl uns kurz vom Verein, was ist das?
2: Das ist der Parkrun. Die treffen sich immer um 9 Uhr am Samstag und laufen da 5 Kilometer um den Wörthersee. Jetzt ist quasi die große Strecke mit 6,1 Kilometern, glaube ich.
0: Ja, ich meine 1,5 Kilometer mehr, aber dann geht es ja in den großen Zieleinlauf ins riesige Stadion.
2: Richtig, ja.
0: Also das wird richtig gut. Ihr geht laufen!
2: Super, ja, yeah, cool.
0: Viel Spaß euch!
2: Super, ciao!
0: Also es gibt nur ganz wenige Plätze. Ihr könnt ja mal gucken, gerade unter B2Run und dann allen Startern viel Spaß am Dienstag.

0: One Hit Wonder. Und den Text habe ich sofort drauf. Und die Crash Test Dummies, gleich für euch noch Erasure und Patrick Swayze Filmmusik. Und wir testen ein Spiel für euch, vielleicht für den Spielenachmittag am Wochenende.
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0: Um gleich 11:30 der Blick auf die fränkischen Straßen. Gute Fahrt euch schon mal vorab. Eine Meldung von der A6, bitte aufpassen. Heilbronn Richtung Nürnberg. Zwischen Lichtenau und Neuntittelsau. Gefahr durch Gegenstände auf der Fahrbahn. Die A3 Würzburg Richtung Regensburg. Zwischen Kreuzfürth, Erlangen und Kreuz Nürnberg. Weiterhin 12 Kilometer Stau. Eine gute halbe Stunde steht ihr hier länger. Die A9 Nürnberg Richtung München. Zwischen Allersberg und Greding 6 Kilometer stockend. Circa 10 Minuten länger. Und gleiche Zeitverlust auf der äußeren Nürnberger Straße. Und zwar Paul-Gossen-Straße, Gebhardt-Straße und Erlangen-Burg, so in die Richtung dichter Verkehr. Gleiches Bild auf der Münchner Straße und zwar einwärts und auf der Paul-Gossen-Straße auch hier dichter Verkehr. Geblitzt wird auf der B8 Neustadt-Aisch in Richtung Emskirchen, in Schwabach auf der Fürther Straße und in Nürnberg auf der Burger Straße. Danke für eure Meldungen, für eure Mithilfe. Falls ihr weiteres habt, gerne 08000 986 986. Gute Fahrt! Oh Gott, ich bin so froh, ich kann es euch gar nicht sagen. Ich schwitze ja immer. Ja. Viele, die mich kennen, wissen jetzt, oh, der ist so froh, dass so 22 Grad ist genau meine Temperatur. Heute bleibt es freundlich, die Sonne kommt raus, ab und zu Wolken. Temperaturen 22, 23 Grad, die haben wir auch schon erreicht. Am Einkaufszentrum in Langwasser, am Walderlebniszentrum Tennelohe sind es auch schon 22 Grad. Morgen noch Vormittag Regen, lange ausschlafen. Dann aber bleibt es freundlich, 22 Grad, wunderbares Wetter, um rauszugehen. Übrigens auch für die nächste Woche, da ist ja der B2 Run und vielleicht habt ihr auch noch einiges vor. Es bleibt freundlich und nicht mehr so heiß, um die 20 Grad.

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0: Familienwochenende heißt für euch auch rausgehen, was mit der Familie unternehmen oder vielleicht nagelneu Spiel testen.
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0: Ja, das Spiel des Jahres stelle ich euch in einer halben Stunde vor. Das ist nämlich gewählt worden. Da seid gespannt. Das hat was mit Schlangen zu tun. Und

0: das hier ist jetzt wieder ein Spiel, das sich der Peter, unser Spieler Peter, rausgesucht hat. Peter, ein Kartenspiel hast du entdeckt? Da kann man gerne bluffen. Mit wenigen Karten, aber viel Spielspaß. Um was geht's?
1: Beim Bluff-Kartenspiel Falsche Schlangen ringen zwei Teams um den Sieg. Bei welchem Team man ist, entscheiden drei Schlangenkarten zwischen Zahlenkarten auf der Hand. Ist man Team Schlange, muss von allen Karten in der Tischmitte am Ende eine auf der Nachtseite übrig bleiben. Die Nicht-Schlangen wollen dagegen, dass alle Karten auf die Tagseite gedreht werden. Problem dabei, einmal pro Runde bekommt man verdeckt eine Karte angeboten. Was angeboten wird, eine Zahl oder eine Schlange, muss aber nicht stimmen. Zweimal darf abgelehnt werden, die dritte Karte muss genommen werden. Aber wem kann ich trauen? Wer ist in meinem Team? Verblüffend, wie gerade mal 28 Karten eine Spielergruppe in nur 15 Minuten so in den Bann ziehen kann. Mein Fazit: Falsch spielen ist hier ein echter Gewinn. 5 von 6 Würfelaugen für Falsche Schlangen. Von Emily, Inka, Lukas und Markus Brandt für 3 bis 6 Bluff-Begeisterte ab 8 Jahre, kostet 16 Euro und ist bei der Edition Spielwiese erschienen.
0: Nicht bluffen, spielen. Dankeschön, Peter. Peters

0: Schönes Familienwochenende. Jetzt um kurz vor 12 gleich die News. Alles Neue aus Franken und der Welt. Und viertel nach 12 stelle ich euch's vor. Das Spiel des Jahres 2026. Gleich hier.
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8: Ich bin Justin Hamm. Erneut ein Vorfall in einem Zug, der fassungslos macht. Nach einem Streit um eine Ticketkontrolle in Baden-Württemberg ist gestern ein Sicherheitsmitarbeiter der Bahn aus einem fahrenden Zug gestürzt. Nach einem Gerangel mit einem betrunkenen Fahrer

0: Fahrgast wurde die Tür bei ca. 120 km/h Fahrtgeschwindigkeit aus der Verankerung gerissen. Der Bahnmitarbeiter wurde lebensgefährlich verletzt. Laut Staatsanwaltschaft ist sein Zustand weiter kritisch. Der Fahrgast wurde festgenommen, die Ermittlungen laufen. Die Familienplanung von CDU-Politiker Spahn ist ein großes Thema. Mithilfe einer Leihmutter aus den USA hat sich der Unionsfraktionschef seinen Kinderwunsch erfüllt. Weil das in Deutschland verboten ist, hagelt es Kritik, nicht nur aus der Politik. Thomas Thonfeld berichtet.
1: Die Kritik an Spahn innerhalb der Union ist gewachsen, auch wenn sie nicht jedes Mal explizit mit Rücktrittsforderungen verbunden wird. Und auch aus den Kirchen kommt Klartext. Doppelmoral, so der Vorwurf des evangelischen Landesbischofs von Baden-Württemberg an Spahns Adresse. Der katholische Passauer Bischof spricht sogar von einem echten Skandal.
0: CSU und Freie Wähler halten ihre Koalitionshalbzeitklausur im Kloster Irsee ab. Heute gehen die Beratungen zu Ende. Beide Fraktionschefs, Söder und Aiwanger, betonten, die Zusammenarbeit laufe gut. Sie räumten aber auch ein, dass sie bei Wahlen Konkurrenten um ähnliche Wähler sind. Eine gemeinsame Koalitionsaussage für die Landtagswahl 2028 ist noch offen. Nach der Enttäuschung über das verpasste Finale spielen Frankreich und England heute um den dritten Platz bei der Fußball-WM. Anstoß in Miami ist um 23 Uhr unserer Zeit. Und der vorausschauende Blick auf die heutige 14. Etappe bei der Tour de France. Nahe an der deutschen Grenze geht's vom elsässischen Mulhouse nach Le Marstin in den Vogesen. Topfavorit Tadej Pogacar fährt weiter im gelben Trikot.
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3: Um gleich 12:03 schauen wir auf die A3. Unser Sorgenkind des heutigen Tages, Würzburg Richtung Regensburg zwischen Erlangen-Tennenlohe und Kreuz Nürnberg, aktuell 16 Kilometer stockend. Gute 20 Minuten steht ihr hier länger. A9 Nürnberg Richtung München zwischen Hilpoltstein und Greding 3 Kilometer stockend. B4 von der Tannstraße, stockender Verkehr ebenfalls. Auf der A3 Würzburg Richtung Nürnberg zwischen zwischen Geiselwind und Schlüsselfeld, Unfall, der linke Fahrstreifen ist blockiert. Und jetzt schauen wir noch auf die B4, die Erlanger Straße, auch hier Höhe Kilianstraße und Marienbergstraße, dichter Verkehr. Geblitzt wird aktuell in Neustadt an der Eichel Richtung Elmskirchen und Schwabach auf der Fürther Straße sowie Nürnberg-Brucker Straße. Kommt gut und sicher an, falls ihr weiteres habt, 0800 98 6 98 6. Ich find's gut. Ach so, ihr seid eher so die Hitzetypen. Ja, dann müsst ihr wieder ein paar Tage warten, denn jetzt macht der Sommer, der Hochsommer, erstmal ein bisschen Pause. Ich finde es sehr angenehm heute bei maximal 23 Grad. Die haben wir auch schon in der Nordstadt an der Espanner Schule. Auch in Gleisheimer am Abenteuerspielplatz 23 Grad momentan. Aktuell, morgen dann noch Vormittag Regen, dann freundlich bei 22 Grad. Also Vormittag könnt ihr ausschlafen, dann Nachmittag was unternehmen. Und 22 Grad, das ist auch so die Temperatur, die wir haben am Wochenanfang. Es bleibt dort trocken, sonnig, freundlich und nicht mehr so heiß.
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3: Ich finde sehr tolle Temperaturen heute zum Sporteln. Sonne, Wolkenmix bei 23 Grad. Gruß geht raus nach Wolkersdorf. Da ist gerade Vereinsmeisterschaft auf der Tennisanlage. Advantage Wolkersdorf. Und meine Kollegin Britta, die macht gerade eine Liegestütz-Challenge. Jeden Tag des Jahres eine Liegestütz mehr. Das heißt, heute am 199. Tag des Jahres 199 Stück. Viel Spaß, Britta. Hut ab. Beim Sport, ganz persönlich, schwitze ich persönlich ja nicht. Mein Körper weint eher aus Verzweiflung.
4: Oh, es ist, ja. Van der Weij!
3: Ja. Sporteln macht mehr Spaß mit den Boys. Jetzt mit den Pet Shop Boys aus den 80ern und die Rembrandts aus den 90ern.
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1: Wollte nur sicher gehen. 12.16 Uhr, gleich 12.17 Uhr, hier ist das Familienwochenende. Und Familienwochenende ist ja auch mal da, zu sagen, wir komm, lass uns hinspielen. Lass uns einfach was spielen gemeinsam. Wir haben euch vor einer halben Stunde schon ein tolles Spiel vorgestellt. Da ging es um Blöffen. Aber jetzt ist es entschieden. Unter 571 in diesem Jahr eingereichten Brett- und Gesellschaftsspielen wurde eins gewählt. Das Spiel des Jahres. Zusammen natürlich mit dem Kinder- und Kennerspiel des Jahres. Und meine Kollegin mit der größten Brettspielsammlung im Team weiß, wer gewonnen hat. Sarina, wer hat gewonnen?
2: Dito. Das gleiche Denken oder Punkte verschenken. Wir versuchen, die Assoziationen unserer Mitspielenden zu erahnen. Und wenn das klappt, gibt's Punkte. Noch mehr davon, wenn genau nur eine andere Person den gleichen Begriff notiert hat. Aus Kategorien wie Länder mit guter Küche oder auch dafür würden Menschen ihre Seele verkaufen. Zwar wird gegeneinander gespielt, doch mit Dito lernen sich die Mitspielenden automatisch besser kennen. Es wird garantiert lustig und durch die entdeckten Gemeinsamkeiten findet auch eine frisch zusammengewürfelte Gruppe schnell zueinander. Genau das hat die Jury in Berlin überzeugt. Deshalb wurde Dito zum Spiel des Jahres 2026 gekürt.
1: Dankeschön, Sarina. Ist ja schon wieder draußen aus dem Studio. Ja, was sagst du? Schönes Wochenende? Ja, Dito.

0: Dürfte man, liebe Biggie aus der Redaktion, offiziell noch sagen, dass es die Jennifer Lopez beim schönen Bobbes? Dürfte man nicht mehr sagen. Okay, dann mache ich es auch nicht.
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0: In der heutigen Zeit muss man das der Gleichberechtigung auch so machen, dass man statt Paparazzi auch Mamarazzi komponiert. Shoutout geht raus an Lady Gaga. Gleich Robert Palmer und Falco. Out of the Dark.
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0: 12.30 Uhr, ganz genau 12:30, der Blick auf unser Sorgenkind, die A3 heute. Würzburg Richtung Regensburg zwischen Kreuzfurt, Erlangen und Kreuz-Altdorf. 18 Kilometer Stau momentan. Eine Dreiviertelstunde länger dauert es für euch. Gute Geduld an dieser Stelle. A9 Nürnberg Richtung München zwischen Hilpoltstein und Greding. 5 Kilometer stockender Verkehr. Und auch stockender Verkehr auf der Erlanger Straße zwischen Kilianstraße und Marienbergstraße. Geblitzt wird momentan noch in Nürnberg am Kressenstein und auf der B8 Neustadt-Eischen Richtung Emskirchen sowie in Schwabach auf der Fürther Straße. Falls ihr noch weiteres habt, sehr gerne 08000 98 98. Gute Fahrt! Sonne, Wolken, nicht zu heiß. Heute bei maximal 23 Grad, davon haben wir schon erreicht. 22 am Bikerpark Osternohe. In feuchter Marktplatz ebenfalls buntes Treiben bei 21 Grad ohne Spitzi. Es bleibt so. Morgen Vormittag zwar Regen, vorsichtig bitte, also ausschlafen, Regen verschlafen und danach rausgehen mit der Family. 22 Grad morgen, Sonne, Wolkenmix. Und so bleibt es auch in der neuen Woche freundlich, nicht mehr so heiß.

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3: Es ist eigentlich eine Kombination immer aus einer stehenden und einer hängenden Pflanze. Das Wichtigste ist eigentlich, jetzt mal abgesehen vom Geschmack, wo steht der? Also, dass der Standort richtig gewählt ist, dementsprechend dann halt die Pflanzen dann. Aber wir gehen jetzt einfach mal von einem sonnigen Standort aus. Und dann muss man natürlich sagen, soll mir der viel Arbeit machen, der Balkonkasten? Will ich da jeden Tag ein bisschen rumzupfeln oder soll der Pflege leicht sein? Dann kann man eigentlich schon loslegen. Also jetzt in meinem Fall, ich würde Rosé-Weiß-Töne bevorzugen. Also da kann man auf jeden Fall in den Meterkasten, das ist jetzt so der Standard, da würde ich einfach zwei stehende Geranien reinmachen. Die würde ich in die Mitte machen. Außen würde ich was Runterhängendes machen, was aber nicht ganz so lang runterhängt, weil sonst ist nämlich wieder der Kontrast zu der hohen Geranie und dem ganz flachen ist dann wieder der Kontrast zu hoch. Und deswegen würde ich da eher so was Halbhängendes links und rechts machen. Dann kommen eben die Geranien und dann hat man in der Mitte noch Platz. Da könnte man dann zum Beispiel so was Abfließendes runterhängen lassen, weil dann wachsen ja noch die Geranien zusammen. Man kann auch, wenn man sehr breite Kästen hat, kann man auch so ein bisschen in Lücke pflanzen, dann wachsen die Kästen so ineinander. Ja, das sind eigentlich so die Regeln, wo man ein bisschen beachtet.
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0: Hey, mach den Summer of 26 den besten Summer eures Lebens. Asmir 84 Brother an dem Summer of 60. Dann gleich noch ein 80er für euch nach den Nachrichten. Susan Vega und Take That Back for Good.
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11: Ich bin Justin Hamm. Bundesinnenminister Dobrindt hat die Bedrohungslage in Deutschland auf hoch eingestuft. Der Welt am Sonntag sagte der CSU-Politiker, in Deutschland sei jederzeit mit dem Risiko von Anschlägen zu rechnen. Anschlagspläne seien klar erkennbar. Als Grund nennt Dobrindt unter anderem, dass es immer mehr Hinweise von befreundeten Geheimdiensten gibt und auch, dass ausländische Sabotageagenten immer besser vernetzt seien. Seit Mai läuft das neue staatliche Förderprogramm für Elektroautos und die Nachfrage ist da. Bis Ende Juni sind bereits fast 54 Millionen Euro ausgezahlt worden, teilte das Bundesumweltministerium mit. Am meisten gefragt waren bisher Teslas mit gut 2000 geförderten Fahrzeugen. Je nach Fahrzeug

0: Einkommen und Familiengröße gibt's vom Start bis zu 6.000 Euro. Beim Tickets buchen für Urlaubsflüge ist es oft eine knifflige Frage, können der kleine Rollkoffer und die Tasche mit an Bord und kostet das extra? Der Verbraucherzentrale Bundesverband kritisiert verwirrende Regeln und fordert Klarheit. Thomas Thonfeld berichtet.
1: Es ist nicht geklärt, was genau angemessen bedeutet. Für die Fluggesellschaften ist das mal ein Rucksack, mal nur eine Handtasche oder ähnliches. Damit das aufhört, hat die Verbraucherzentrale gegen mehrere Fluggesellschaften geklagt. Ihr Tipp bis zur Klärung: beim Buchen aufs Kleingedruckte achten und Handgepäck vor dem Abflug nachmessen.
0: Die Salzburger Festspiele beginnen heute. Mit dem traditionellen Stück Jedermann wird das österreichische Kulturfestival auf dem Domplatz eröffnet. Philipp Hochmeier spielt die Titelrolle. Neu an seiner Seite ist Roxane Duran als Botschaft. Bis Ende August stehen über 200 Aufführungen auf dem Programm.
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3: Um genau 1:03 der Blick auf die fränkischen Straßen, da ist ganz schön was los heute. Viel Geduld braucht ihr auf der A3 Würzburg Richtung Regensburg zwischen Erlangen-Tennenlohe und Kreuz Nürnberg. 9 Kilometer stockender Verkehr, Zeitverlust. Eine Viertelstunde war heute schon deutlich länger, aber wenn ihr drin steht, dauert es trotzdem lang. Viel Geduld. Auch auf der A9 Nürnberg Richtung München momentan zwischen Hilpoltstein und Gredingen ein kurzer Kilometer Stau. Auf der B8 ist es relativ dicht momentan. Münchner Straße zwischen Nürnberg, Münchner Straße und Karl-Schönleben-Straße 6 Minuten länger. Und das gleiche Bild auf der Paul-Gossen-Straße zwischen Erlangen-Bruck und Gebhardt-Straße. Geblitzt wird noch am Kressenstein in Nürnberg und das war's auch schon. Falls ihr weiteres habt, 08000 98 6 98 6. Eure vertrauensvolle Nummer. Hier rein ins Studio. Sonne, Wolken und trocken, das sind die guten Nachrichten. Für mich persönlich auch die gute Nachricht, nur 23 Grad. Ich halte die Hitze immer nicht so gut aus, aber tolles Wetter draußen eigentlich. Ihr könnt was unternehmen, heute Vereinsmeisterschaften in Wolkersdorf, gerade im Tennisverein. Also ich glaube, da ist auch richtig was geboten und die Temperatur genau richtig. Morgen Vormittag Regen. Dann, wenn ihr aber ausgeschlafen habt, ist auch der Regen vorbei und es wird freundlich und trocken bei 22 Grad. Und so geht's auch weiter die neue Woche.
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3: Ich weiß ja nicht, wie es euch geht, aber ich habe es gerade gesagt, bei diesen heißen Nächten nicht ohne Zudecke schlafen, trotz Hitze. Ich habe keine Lust, dass mich nachts sonst die Monster von unter Bett holen. Ja. Hitze hin oder her, Sicherheit geht vor.
4: Oh,
3: es ist ja
4: van der Weij.
3: Monsterstarker 90er gleich von Take That. Und hier ist fest zugedeckt Susan Vega, ungefährlicher 80er.
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0: 13.15 Uhr, Familienwochenende. 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

0: Beste von heute. Aber eben auch die meisten 80er und 90er gleich mit Rainbirds und Whitney Houston.
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13: Um 13.30 Uhr, halb zwei, der Blick auf die A3 Würzburg Richtung Regensburg. Immer noch 11 Kilometer stockender Verkehr. Zwischen Erlangen-Tennenlohe und Kreuz Nürnberg. Hier steht ihr 20 Minuten länger. A3 Nürnberg Richtung Regensburg und zwar zwischen Altdorf und Oberölsbach. 5 Kilometer stockender Verkehr. Noch einige Staus in der Straße, in der Stadt, auf der Münchner Straße. Und zwar zwischen Zollhausstraße und Karl-Schönleben-Straße braucht ihr 5 Minuten länger. Dasselbe Bild auf der Bayernstraße. Zwischen Schultheißallee und Herzogstraße dichter Verkehr auch hier. Geblitzt wird noch in Nürnberg am Kressenstein und ansonsten gute Fahrt. Toller Samstag, toller Sonntag für alle, die Hitze nicht ganz so mögen. Also heute freundlich und trocken bei 24 Grad, die haben wir auch schon erreicht. Am 4. Mare an der Lorenzkirche sind es auch schon 24 Grad. Es bleibt trocken heute Nachmittag. So ein Wechsel aus Sonne und Wolken, ganz angenehm. Morgen, ja, könnt ihr lange schlafen, dann verschlaft ihr die vormittäglichen Regenschauer noch. Ab Nachmittag wird es dann wieder trocken werden und nicht mehr ganz so warm. 22 Grad, sonnig, Wolke im Wechsel, wunderbar. Übrigens, so bleibt es auch am Anfang der nächsten Woche.

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0: Ah, was ein schönes Familienwochenende. Kirchweih in Feucht, in Schweig, in Lichtenau, auf Aurau ist auch Kerwa. Ja, falls ihr eher Lust habt zum Public Viewing zur WM-Finale heute Abend um 3. Platz, morgen Finale. Im Tucher Sommergarten gibt's Public Viewing auf der Sommerinsel Schütt. Oder ihr seid heute auf dem Hofflohmarkt in der Fürther Innenstadt, noch bis 16 Uhr. Jede Menge weitere Tipps, da ist für jeden was dabei, bei uns auf 98.6charivari.de. Egal was ihr macht, macht's mit 98.6. Bleibt uns gewogen, pfeift auf die Sorgen. Tolles Wochenende wünscht euch der
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12: Ich bin Florian Klaus. Unionsfraktionschef Spahn tritt zurück. Das geht aus einem Schreiben von ihm an die Mitglieder der Fraktion hervor. Spahn war unter Druck geraten, weil er mithilfe einer Leihmutter in den USA ein Kind bekommen hat. Die CDU steht allerdings strikt für ein Verbot der Leihmutterschaft. Parteichef Merz soll Spahn zum Rücktritt aufgefordert haben, wie es aus Merz' Umfeld hieß. Fast die Hälfte aller Beschäftigten in Bayern will laut einer DAK-Umfrage vorzeitig in Rente gehen. 47% planen einen früheren Ausstieg aus dem Berufsleben, besonders häufig ältere Arbeitnehmer mit gesundheitlichen Problemen. Die Bundesregierung plant derweil, das gesetzliche Renteneintrittsalter weiter anzuheben. Finalwochenende bei der Fußball-WM in Nordamerika. Heute Abend steigt in Miami das Spiel um Platz 3. Frankreich trifft auf England. Anstoß ist um 23 Uhr. Morgen Abend folgt dann das große WM-Finale in New York. Spanien gegen Argentinien. Das geht dann schon um 21 Uhr los. Die Halbzeitpause wird dabei wohl ungewöhnlich lang ausfallen, denn für die Zeit ist eine große Show mit Superstars wie Justin Bieber und der Band BTS angekündigt.
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13: Der Blick auf die fränkische Straße momentan mit einer Meldung von der A3 Würzburg Richtung Regensburg zwischen Erlangen-Tennelohe und Kreuz-Nürnberg. Immer noch 7 Kilometer stockender Verkehr. Ansonsten noch ein Blitzer in Nürnberg auf der Brucker Straße. Das war's von uns. Euch gute Fahrt. Freundlich, trocken, ab und zu Sonne, ein bisschen Wolken und das Ganze bei 23 Grad, momentan gemessen in Stein am Freiland-Terrarium. Außerdem im Grünenmarkt, am Grünenmarkt in Fürth, da ist gerade auch momentan Trödelmarkt. Viel Spaß, trocken bleibt es bei 22 Grad. Morgen Vormittag Regen, dann freundlich bei 22 Grad. Ein schöner Sonntag und so geht's auch dann weiter. Freundlich, nicht mehr so heiß, auch in der neuen Woche.
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14: Und fühlt sich das nur für mich so an oder wird ein Wochenende noch viel wertvoller, wenn wir gerade so auf der Zielgerade in Richtung Sommerferien sind? Ich finde ja schon.

Christ hier, hey zusammen. Ich habe ganz entspannte Songs für euren Samstagnachmittag mit dabei. Von Elton John, von Michael Jackson. Den Start machen die Bangles. Mit was an, was ich sich heute noch nicht denken möchte. Manic Monday singen die. Euch einen schönen Samstagnachmittag. Genießt euer Wochenende.

Wir tippen sie jeden Tag rein in unsere Handys. Sie sind Teil der ganz normalen Kommunikation. Die Emojis. Und ich habe mich ja schon immer gefragt, egal ob ich ein iPhone habe, ein Samsung-Handy oder was auch immer, wir haben ja

0: Unicode entscheidet, welche Emojis wir brauchen. Ich finde diese Vorstellung wirklich, wirklich absurd. Weil stellt euch mal vor, da sitzen ernsthafte Anzugträger in einem Konferenzraum und diskutieren todernst drüber, ob die Welt jetzt eine tanzende Banane als Emoji braucht. Wir hier bei 98.6 Charivari fanden diese Vorstellung so absurd, dass wir uns gefragt haben, wie läuft es eigentlich hinter den Kulissen dieser Emoji-Chefs ab? In der fränkischen Variante.
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0: Nächster Punkt. Kolleginnen und Kollegen, komplexe Emotionen. Mhm. Was berührt die Menschen hier in der Region wirklich tief im Inneren?
2: Hm. Ein Smiley, dem der Handy-Akku bei 1% stirbt.
0: Ah, Kevin, das ist zu banal. Frau Müller.
3: Ein Smiley, der traurig aus dem Fenster schaut, weil am Wochenende Regen gemeldet ist.
0: Viel zu langweilig. Schauen Sie auf den Beamer.
3: Moment, ein rot-schwarzer Smiley, der jubelt, aber gleichzeitig panisch schwitzt. Der zittert doch auch, ne? Und sich komplett die Fingernägel abkauen?
0: Ja, richtig gesehen. Das ist der Club führt in der 89. Minute Emoji. Das deckt das komplette fränkische Gefühlsspektrum an einem Samstagnachmittag ab. Sitzung beendet.
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0: Ja, so klingen sie, unsere meisten 80er, die wir hier immer spielen auf 98.6 Charivari. Hier von Tina Turner, Two People, Patrick Rist hier. Schönes Wochenende euch. Und weil wir die so lieben und weil sie so schön sind, machen wir auch genauso weiter in der nächsten halben Stunde. Ich habe Power aus den 90ern von Genesis, I Can Dance, aus den 80ern von Culture Club, die Miami Sound Machine ist dabei und viele, viele mehr. Dranbleiben für die meisten 80er und 90er, immer hier auf 98.6 Charivari.
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8: Ich bin Florian Klaus. Dass Unionsfraktionschef Spahn mithilfe einer Leihmutter in den USA Vater geworden ist, hat viel Kritik ausgelöst. Jetzt tritt er zurück. Parteichef Merz hat ihn vorher zu dem Schritt aufgefordert, hieß es. Ronny Thorau berichtet.
9: Der Druck auf Kanzler Merz, im Fall von Jens Spahn zu handeln, war immer mehr gewachsen, denn in den letzten Stunden war Spahn auch zunehmend aus den eigenen Reihen kritisiert worden. Das Vertrauen in Spahn sei nachhaltig beschädigt, hieß es etwa in einem Schreiben der Heimat-CDU von Kanzler Merz. Spahn habe bewusst auf Möglichkeiten im Ausland zurückgegriffen, die dem deutschen Recht widersprechen. Das sende ein fatales Signal.
8: Laut Bundesinnenminister Dobrindt ist in Deutschland jederzeit mit dem Risiko von Anschlägen zu rechnen. Er stuft die Bedrohungslage darum jetzt als hoch ein. Anschlagspläne gegen Deutschland seien klar erkennbar, sagte er der Welt am Sonntag. Dobrindt will den Nachrichtendiensten erlauben, in bestimmten Situationen bei Gefahr auch selbst einzugreifen, statt auf die Polizei warten zu müssen. Darum soll es im August im Bundeskabinett gehen. Der Bundesverband Solarwirtschaft sieht den Ausbau der Solarenergie in Deutschland bedroht. Der Plan von Bundeswirtschaftsministerin Reichelt, die Förderung für neue kleine Solaranlagen absehbar zu streichen, könnte demnach Investitionen in Milliardenhöhe einbrechen lassen. Nur noch maximal 3 Jahre lang soll es bei ab 2027 errichteten Anlagen eine garantierte Vergütung für den Strom geben. Danach müsste er zu schwankenden Preisen an Strombörsen verkauft werden.
10: Heute freundlich und trocken bei 24 Grad. Der einzige Regenschauer, der wird morgen Vormittag kommen. Der dauert ein bisschen, da wird es ganz schön ungemütlich nochmal werden. Dann aber am Sonntagnachmittag Rausgewetter, Sonne, Wolken, trocken bei 21, 22 Grad. Es bleibt auch in der neuen Woche relativ mild draußen und freundlich. Für alle, die nicht so die Hitze mögen, genau das richtige Wetter.
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11: Und wenn ihr jetzt überlegt, was ihr am Wochenende noch so machen könnt, vielleicht steht ein Familienspiele-Nachmittag an. Einfach entspannt zusammensitzen. Ich liebe sowas. Ja, Patrick Rist hier, hey, zusammen. Ich habe dafür was Neues für euch. Es gibt ja immer so das eine Spiel, was jedes Jahr ganz viel verschenkt wird, weil es hat diese Plakette vorne drauf. Das Spiel des Jahres steht seit dieser Woche fest. Welches es geworden ist, erklärt uns gleich Sarina. In 10 Minuten nach Shakira, Zucchero und jetzt Casey and the Sunshine Band mit Give It Up.

0: Wochenende ist ja auch immer Spielezeit in vielen Familien. Patrick Rist hier, 98.6 Charivari, und seit dieser Woche ist es ja auch fix, was das Spiel des Jahres 2026 ist. Ist ja immer das Spiel, was am meisten verschenkt wird dann, was am meisten gekauft wird, weil es diese Plakette Spiel des Jahres mit drauf hat. Unter 571 neuen Brett- und Gesellschaftsspielen wurde gekürt, und Sarina aus dem Charivari-Team ist ja Spielefreak und weiß, was Sache ist. Sarina, wer ist denn jetzt das Spiel des Jahres?
1: Dito, das gleiche Denken oder Punkte verschenken. Wir versuchen, die Assoziationen unserer Mitspielenden zu erahnen. Und wenn das klappt, gibt's Punkte. Noch mehr davon, wenn genau nur eine andere Person den gleichen Begriff notiert hat. Aus Kategorien wie Länder mit guter Küche oder auch dafür würden Menschen ihre Seele verkaufen. Zwar wird gegeneinander gespielt, doch mit Dito lernen sich die Mitspielenden automatisch besser kennen. Es wird garantiert lustig, und durch die entdeckten Gemeinsamkeiten findet auch eine frisch zusammengewürfelte Gruppe schnell zueinander. Genau das hat die Jury in Berlin überzeugt. Deshalb wurde Dito zum Spiel des Jahres 2026 gekürt.
0: Das klingt cool. Das klingt ein bisschen wie Stadtland Fluss, so vom Prinzip her. Also holt euch das Spiel des Jahres Dito und habt neue Futter für die Familienspiele-Nachmittage. Weiter neue Spiele hört ihr ja jede Woche bei uns auf 98.6 Charivari in Peters Spieletipp. Samstags kurz nach 11:30 und morgen am Sonntag auch wieder um 13:45.

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0: kriege ich jetzt immer Gänsehaut, wenn ich den Song höre. Patrick Rist hier, ihr hört 98.6 Charivari. Foreigner, I Wanna Know What Love Is, war bei unserer Discomania in diesem Jahr der Song von unserem Intro, bevor wir auf die Bühne gekommen sind. Und währenddessen wurden so alte Fotos und Rückblicke eingeblendet. Und es war einfach emotional. Wir standen alle zusammen hinter der Bühne. Es war schön. Seitdem werde ich immer, wenn ich diesen Song höre, an diesen Moment denken. Und dafür sind die 80er doch gut und die gefühlvollen Songs aus den 80ern. Wir machen deswegen mit den meisten 80ern und 90ern gleich auch wieder weiter. Mit Freddie Mercury gleich, mit Madonna und vielen mehr. Macht euch einen schönen Samstag und ja, hört einfach die Musik und denkt auch mal an die schönen Momente, die ihr bei den Songs hattet. Hat doch jeder von uns ein bisschen was. Das geht hier bei 98.6 Charivari.
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8: Ich bin Florian Klaus. Aus Sicht von CDU-Chef Merz ist der Rücktritt von Unionsfraktionschef Spahn richtig und unvermeidlich gewesen. Glaubwürdigkeit sei in der Politik das höchste Gut, so Merz. Spahn hat seinen Rücktritt angekündigt, nachdem er auch parteiintern unter Druck geraten war, weil er die Hilfe einer Leihmutter in den USA in Anspruch genommen hat. Die Leihmutterschaft ist in Deutschland verboten und wird auch in der CDU strikt abgelehnt. Bundesinnenminister Dobrindt hat vor möglichen Anschlägen in Deutschland gewarnt. Er habe die bislang abstrakte Bedrohungslage zu einer hohen Bedrohungslage hochgestuft, sagte er der Welt am Sonntag. Thomas Thunfeld berichtet.
9: Es gibt aktuell deutlich mehr Hinweise, sowohl von befreundeten Nachrichtendiensten als auch aus eigenen Quellen. So erklärt der Innenminister im Weltinterview seine veränderte Einschätzung der Bedrohungslage. Anschlagspläne gegen Deutschland seien klar erkennbar, so Dobrindt. Allerdings sei die erwähnte hohe Bedrohung noch nicht gleichbedeutend mit konkreten Risiken. Es gehe dabei auch nicht um einzelne Personen, sondern um die Gesellschaft insgesamt.
8: Der Zustand des Bahnmitarbeiters, der gestern aus einem fahrenden Zug gestürzt ist, bleibt weiterhin kritisch. Der Sicherheitsmitarbeiter war bei einer Auseinandersetzung mit einem mutmaßlich betrunkenen Fahrgast gegen die Zugtür gefallen, die dadurch aus ihrer Verankerung gerissen wurde. Auslöser des Streits war erst eine Ticketkontrolle, zu der zwei Sicherheitsmitarbeiter dazugerufen wurden. Heute Abend geht es bei der Fußball-WM in Nordamerika um Platz 3. Entweder England oder Frankreich können noch mit einem Sieg aus dem Turnier gehen. Das Spiel beginnt um 23 Uhr unserer Zeit. Morgen ab 21 Uhr steht das Finale an. Dann entscheidet sich, ob Spanien oder Argentinien Weltmeister wird.
10: Freundlich, trocken, ab und zu Sonne, ein bisschen Wolken und das Ganze bei 23 Grad, momentan gemessen in Stein am Freiland-Terrarium. Außerdem im Grünenmarkt, am Grünenmarkt in Fürth, da ist gerade auch momentan Trödelmarkt. Viel Spaß, trocken bleibt es bei 22 Grad. Morgen Vormittag Regen, dann freundlich bei 22 Grad. Ein schöner Sonntag und so geht's auch dann weiter. Freundlich, nicht mehr so heiß, auch in der neuen Woche.
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12: Wir machen uns ein schönes, entspanntes Wochenende. Patrick Rist hier. Hey zusammen. Ich hoffe, ihr habt auch mal nichts vor. Bei mir steht ja dieses Wochenende noch was an, was ich sehr lange vor mir herschiebe. Aber langsam geht mir die Zeit aus zum's vor mir herschieben. Ich muss noch Steuererklärung machen. Und bevor ich dann nächstes Wochenende dann so auf den letzten Drücker, weil das ist das letzte Wochenende im Juli, was wir noch haben, bevor ich dann nächstes Wochenende dann nur noch dran sitze, werde ich mich überwinden und es dieses Wochenende noch zumindest anfangen. So, ich hoffe, ihr habt weniger schlimme, anstrengende, nervige Dinge vor. Ich habe dafür auf jeden Fall die meisten 80er und 90er. Gleich von Sinead O'Connor und jetzt William Pitt, City Lights. Schönes Wochenende euch.

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0: lecker essen und die haben sich auch was Tolles überlegt für euch. Am Freitag ist der Mädelsabend und es gibt auf jeden Fall schon mal Prosecco, habe ich auf dem Zeitplan gesehen. Es gibt Spritzgetränke, es wird gourmetmäßig gekocht. Ich sag's euch, das wird gut und ihr könnt dabei sein, wenn ihr einfach ab Montag auf dieses Geräusch hier hört. 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

0: Oh ja, das ist die Power, die wir brauchen fürs Wochenende. Patrick Rist hier, hey zusammen. Ich hoffe, ihr macht was Schönes noch heute, unternehmt noch was, genießt das Wochenende oder falls ihr es braucht, spannt auch einfach mal ein bisschen aus, macht mal gar nichts, legt die Füße hoch. Ich habe für euch, egal bei was, die meisten 80er und 90er, die euch gut durchs Wochenende bringen. Gleich ganz entspannt von U2, With or Without You. Ich habe Nick Kamen dabei, den Start in die nächste halbe Stunde macht Eros Ramazzotti, Pio Bella Cosa, das ist so einer zum die Seele baumeln lassen und einfach mal rumsitzen. Und dafür ist das Wochenende ja da. Ihr hört 98.6 Charivari.
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7: Ich bin Florian Klaus.

0: Der Druck ist zu groß geworden. Unionsfraktionschef Spahn tritt wegen der Kritik daran, dass er mithilfe einer Leihmutter Vater geworden ist, zurück. Vorher war bekannt geworden, dass Kanzler Merz ihn dazu aufgefordert hatte. Ronny Thorau berichtet.
1: In seinem Rücktrittsschreiben sagt Jens Spahn, ihm sei bewusst geworden, dass sein persönliches Glück, gemeinsam mit seinem Mann eine Familie zu gründen und Vater zu werden, nicht vereinbar sei mit seinem politischen Amt. Spahn gibt auch zu, die Folgen seiner Entscheidung falsch eingeschätzt zu haben. Der Spagat zwischen seiner privaten Entscheidung und der Erwartung an ihn als Fraktionschef der Union sei, so Spahn, größer geworden, als er erwartet hätte.
0: Bundeswirtschaftsministerin Reiche will bei der Solarförderung kürzen und wird dafür aus der Branche kritisiert. Die Pläne seien aus der Zeit gefallen und gefährdeten zehntausende Jobs, heißt es vom Bundesverband Solarwirtschaft. Für Strom aus kleineren Solaranlagen, die ab 2027 errichtet werden, soll es Reiche zufolge nur noch 3 Jahre lang eine garantierte Vergütung geben. Danach müsste der Strom zu kaum vorher kalkulierbaren Preisen an Strombörsen verkauft werden. Kann der Koffer noch kostenlos als Handgepäck mit an Bord oder ist er schon zu groß? Aus Sicht der Verbraucherzentralen sind die Regeln der Fluggesellschaften zu unübersichtlich. Es brauche dringend Klarheit, was Airlines ohne Extrakosten mitnehmen müssen. Laut EU-Recht müssen Fluggesellschaften zwar angemessenes Handgepäck kostenlos transportieren, was angemessen ist, lege jede Airline aber unterschiedlich aus. Bayerns Polizei hat in München ihr 80-jähriges Bestehen gefeiert. Beim Fest hat Innenminister Herrmann darauf hingewiesen, dass Bayern bundesweit die niedrigste Kriminalitätsbelastung und gleichzeitig die höchste Aufklärungsquote habe. Bei der Jubiläumsveranstaltung gab es auch Einblicke in die Polizeiarbeit. Die Vorführung der Polizeitaucher musste aber wegen Vorgaben zum Wassersparen gestrichen werden.
2: Heute freundlich und trocken bei 24 Grad. Der einzige Regenschauer, der wird morgen Vormittag kommen. Der dauert ein bisschen, da wird es ganz schön ungemütlich nochmal werden. Dann aber am Sonntagnachmittag Rausgewetter, Sonne, Wolken, trocken bei 21, 22 Grad. Es bleibt auch in der neuen Woche relativ mild draußen und freundlich. Für alle, die nicht so die Hitze mögen, genau das richtige Wetter.
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4: Habt ihr gewusst, dass es ein Emoji-Komitee gibt? Das ist nichts, was wir uns ausgedacht haben. Nee, Unicode, die auch so Zeichensätze und sowas weltweit bestimmen, was gehört dazu und was gibt's und sonst was, haben einen eigenen Ausschuss, der entscheidet, welche Emojis sollen auf den Handytastaturen vertreten sein. Damit die auch zwischen iPhone und Android und so weiter kompatibel sind. Ich finde den Gedanken so absurd, dass da so ein paar Anzugträger sitzen und entscheiden, was das neue Top-Emoji im neuen Jahr sein soll. Dass wir uns von Charivari da mal was überlegt haben. Wir schauen mal hinter die Kulissen beim Emoji-Komitee. In 10 Minuten nach Bryan Adams, Have You Ever Really Loved a Woman? Und jetzt erstmal Starship, Nothing's Gonna Stop Us Now. Schönes Wochenende euch.

Ganz ehrlich, ziemlich viel meiner Kommunikation läuft nicht mehr über Worte ab, sondern beim Texten auf dem Handy, auf WhatsApp, per SMS und so weiter, einfach nur noch über Emojis. Patrick Rist hier, 98.6 Charivari, da wird dann halt einfach nur der Daumen nach oben geschickt. Oder auch das Smiley, was so Tränen lacht, um zu zeigen, dass man was richtig lustig findet. Es läuft ziemlich viel darüber und wir waren alle ziemlich verwundert bei Charivari, als wir rausgefunden haben, es gibt ein offizielles Emoji-Komitee. Das haben nicht wir uns ausgedacht. Nee, das gibt's wirklich. Das entscheidet für alle Plattformen, iPhone, Windows, Android, sonst was. Was für Emojis sollten auf der Tastatur vorhanden sein? Und die werden dann beschlossen und damit reingepackt. Die Vorstellung finde ich absurd. Da sitzen irgendwelche Anzugträger in einem Konferenzraum und diskutieren todernst drüber, ob die Welt einen Emoji von einer tanzenden Banane braucht oder sowas. Das fanden wir so lustig, dass wir uns gefragt haben, wie genau läuft's eigentlich hinter den Kulissen dieser Emoji-Chefs ab?

0: Wir hören mal rein.
1: Das Emoji-Komitee, Episode 4, fränkische Euphorie.
2: Nächster Punkt, Emotionen. Wir brauchen ein neues Emoji für absolute, unbändige, grenzenlose Begeisterung.
3: Ein Smiley, der Feuerwerk aus den Augen schießt und dabei einen Salto macht.
2: Na, das ist viel zu hysterisch. Frau Müller?
4: Oh, wie wär's mit einem Smiley, der vor lauter Glück weint und ein riesiges Rot.

0: Vorbei. Schauen Sie auf den Beamer.
1: Aha. Ein Smiley, der einfach nur da sitzt, die Mundwinkel exakt waagerecht hält und ein paar Millimeter nickt?
0: Korrekt. Das ist das Bastjo-Emoji. Oh. Die höchste Form der fränkischen Ekstase. Mehr Emotion geht hier einfach nicht. Nächstes Emoji.
2: Das Emoji-Komitee. 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

0: Sag mal, seid ihr noch im WM-Fieber jetzt, wo Deutschland raus ist? Oder sei das gar nicht mehr? Patrick Rist hier, 98.6 Charivari. Also, ich bin ja noch im Fieber, allein schon wegen der Funkhausen Nürnberg-Tippgruppe. Also, wir haben mit den Kollegen einfach so ein bisschen getippt. Und das hat mich echt drangehalten. Und ich habe so viele Spiele wie möglich geschaut und um meinen Tipp gefiebert. Ich war auch lange Zeit Erster in der Liste, aber na, das Glück hat mich jetzt schon länger ein bisschen verlassen. Schauen wir mal, wie es morgen noch läuft. Morgen 21 Uhr, Finale Spanien-Argentinien. Ich kann auch für alle, die das Finale noch gut schauen wollen, empfehlen. Vielleicht hat das noch beim Public Viewing zu tun oder so, zum Beispiel im Tucher Sommergarten auf der Sommerinsel Schütt. Da schaut sich super, habe ich auch schon Spiele gesehen, macht Spaß. Heute Abend erstmal 23 Uhr das Spiel um den dritten Platz, werde ich mir auch anschauen, freue ich mich auch drauf. Jetzt starten wir erstmal entspannt in den Abend rein mit Musik von Cher gleich, von den Eurythmics und Roxette macht den Start in die nächste halbe Stunde mit Fading Like a Flower aus den 90ern. Schönes Wochenende euch, hier mit 98.6 Charivari.
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1: 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Jetzt weiter mit extra viel Musik.

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3: Ich bin Florian Klaus. Richtig und unvermeidlich hat Kanzler Merz den Rücktritt von Unionsfraktionschef Spahn genannt. Der Druck auf Spahn war zuletzt stark gewachsen, nachdem bekannt geworden war, dass er und sein Mann die Hilfe einer Leihmutter in den USA in Anspruch genommen hatten. In Deutschland wäre das verboten gewesen und die CDU hatte ihre Ablehnung der Leihmutterschaft auch in diesem Jahr noch bekräftigt. Der Sicherheitsmitarbeiter der Deutschen Bahn, der bei einer gewaltsamen Auseinandersetzung aus einem fahrenden Zug gestürzt ist, ist weiter in einem kritischen Zustand. Auslöser des lebensgefährlichen Zwischenfalls war offenbar eine Ticketkontrolle. Thomas Bock berichtet.
4: Der Zug war gestern Abend auf dem Weg von Offenburg nach Karlsruhe. Bei der Kontrolle gab es zunächst einen verbalen Streit mit einem offenbar betrunkenen Fahrgast. Zwei Mitarbeiter der Sicherheit kamen dazu, das Ganze eskalierte und einer der Bahnmitarbeiter stürzte gegen eine Tür, die aus der Verankerung riss. Wie das passieren konnte, wird nun untersucht. Der 36 Jahre alte Fahrgast wurde festgenommen.
3: Es ist ein neuer Stadtteil für Erlangen. Nach mehr als 10 Jahren Planung und Bau ist der neue Siemens Campus fertig. Das Unternehmen hat seit 2014 rund 1 Milliarde Euro in den Campus investiert. Dort arbeiten rund 16.000 Menschen für Siemens. Restaurants und Geschäfte sollen die Gegend aber auch für andere Bürger der Stadt einladend machen. Unter anderem mit Hilfe von Dachgärten und smarter Technik soll der Campus fast CO2-neutral sein. Finalwochenende bei der Fußball-WM in Nordamerika. Heute Abend steigt in Miami das Spiel um Platz 3. Frankreich trifft auf England. Anstoß ist um 23 Uhr. Morgen Abend folgt dann das große WM-Finale in New York. Spanien gegen Argentinien. Das geht dann schon um 21 Uhr los.
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5: Hallöchen, schön, dass ihr mit dabei seid. Samstagabend, 18 bis 20 Uhr, 2 Stunden lang nur die 80er. Und wir feiern gleich den Geburtstag von Trevor Horn von den Buggles mit Video Kid the Radio Star. Vorher erzähle ich euch, wie es zum Song Into the Groove von Madonna kam. Und jetzt starten wir rein mit Wang Chang.

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1: Sie ist die Popqueen der Superlative, Madonna. Ende der 70er Jahre kam sie mit $30 nach New York und tanzte in den Clubs der Stadt. Und da entdeckte sie Disco-Gott Patrick Hernandez, nahm sie mit ins Plattenstudio und ließ sie für seine Nummer 1 Hit Born to be Alive im Background singen. Nachdem sie sich mit dem angesagten DJ Mark Cammons angefreundet hatte, nahm der sie mit in ein Tonstudio und nahm den Song Everybody auf.

4 Minuten lang Gänsehaut mit Mr. Mr. und Courier hier auf 98.6 Charivari Samstagabend. Hier ist Öhms 80er Samstag und er ist eigentlich der Mann, der die 80er erfand. Also so wurde er und wird er auch heute noch benannt, weil er viele Künstler Anfang der 80er produziert hat. Bands wie ABC, Propaganda oder auch Frankie Goes to Hollywood waren alle unter seinen Fittichen. Die Rede ist von Musikproduzent und Komponist Trevor Horn. Der war Sänger der britischen Popband Buggles und hatte 1980 gleich einen Welthit. Und das Video zum Song war dann auch der erste Musikclip, der ein Jahr später zum Start von MTV ausgestrahlt wurde. Trevor Horn wurde am Mittwoch 77. Ich spiele euch den großen Song mit den Buggles. Natürlich! Im 80er Samstag. Video killed the radio star.

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1: Ich habe mal ganz kurz die Charts aus dem Jahr 1985, aus dem Juli rausgesucht für euch aus Amerika. Die Top 5 damals. Phil Collins zu Studio auf der 5. Auf der 4, Prince, Raspberry Beret. Die 3, Survivor und The Search is Over. Die 2, Annie Lennox, Dave Stewart, The Eurythmics, Would I Lie to You? Und auf der 1, ein Bond-Song aus dem Film Im Angesicht des Todes mit Roger Moore als 007. Hier sind Duran Duran und A View to a Kill.
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1: Ein sehr historischer Tag, dieser 13. Juli. An diesem Tag 1985 fand das legendäre Live Aid Konzert in London und in Philadelphia zeitgleich statt. Initiiert von Bob Geldof und dem Ultravox Frontmann Mitch Ure aus Anlass der Hungersnot in Äthiopien. Es war bis dahin das größte Live-Konzert der Musikgeschichte mit über 60 Interpreten und Bands der Pop- und Rock-Szene. Größen wie Sting, Mick Jagger, Elton John, Tina Turner, Queen, Paul McCartney, Madonna oder U2 waren alle auf den Bühnen in London oder Philadelphia. Phil Collins trat sogar auf beiden Bühnen auf, trotz des Zeitunterschieds von 5 Stunden. Er hat damals einfach den Überschallflieger, die Concorde, genommen.
2: We thought if it could be done, wouldn't it be good to do it? And then we went into the logistics and we found out that it was possible.
1: Im Flieger traf er dann zufällig Cher, die er kurzerhand aufs Konzert einlud. Stand er noch um 3:15 auf der Bühne im Wembley Stadion in London, spielt er tatsächlich live in Philadelphia um 20:00 Uhr. Neben In the Air Tonight auch Against All Odds.
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kann mich nicht dran satt hören. Rockwell und Michael Jackson im Hintergrund, der letztendlich dann daran schuld war oder verantwortlich war, dass der Song überhaupt ein Welthit wurde, ja. Rockwell, Somebody's Watching Me hier auf 98.6 Charivari, Samstagabend. Meine Lieblings-80er, ich bin Christoph und das hier sind die Top 5 aus England vom 18. Juli 1982. Wir gehen weit zurück. Damals auf Platz 5. Yazoo, Don't Go. Die 4, Bananarama und Shy Boy. Auf der 3, die Steve Miller Band und Abracadabra. Auch in England, die NDW-Welle ist rübergeschwappt mit Trio und Da. Auf der 2, ich spiele euch die 1, Irene Cara und Fame.

Ist ganz klar, also wenn nichts mehr geht auf der Tanzfläche, dann spielt man Cool in the Gang und Ladies Night und dann stürmen sie raus und alle auf dem Dancefloor. So, Öms 80er Samstag, ich bin Christoph, einen schönen guten Abend an diesem 18. Juli 2026. Er begann die Karriere in den 70ern als Backgroundsänger für David Bowie zum Beispiel, Roberta Flack, für Carly Simon, für Donna Summer, Bette Midler oder auch Barbara Streisand. Dann war er mal ganz kurz als Gastsänger bei Change. Und dann, ja, dann ging es steil bergauf mit der Solo-Karriere von Luther Ronzoni Vandross. Jetzt Never Too Much.

jetzt die Mädels noch nach My Melody und die Jungs nach Fahrenheit dufteten. 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
7: Ich bin Florian Klaus. Nach der lebensgefährlichen Attacke auf einen Bahnmitarbeiter auf der Fahrt von Offenburg nach Karlsruhe hat die Staatsanwaltschaft Haftbefehl gegen einen 36-Jährigen beantragt. Was ihm genau zur Last gelegt wird, ist noch nicht bekannt. Im Raum stehen gefährliche Körperverletzung oder ein versuchtes Tötungsdelikt. Bei einer Auseinandersetzung mit dem Mann war ein Bahnmitarbeiter aus dem Zug gestürzt. Der 26-Jährige ist immer noch in kritischem Zustand. Dass Unionsfraktionschef Spahn mithilfe einer Leihmutter in den USA Vater geworden ist, hat viel Kritik ausgelöst. Jetzt tritt er zurück. Parteichef Merz hat ihn vorher zu dem Schritt aufgefordert, hieß es. Ronny Thorau berichtet.
8: Der Druck auf Kanzler Merz, im Fall von Jens Spahn zu handeln, war immer mehr gewachsen, denn in den letzten Stunden war Spahn auch zunehmend aus den eigenen Reihen kritisiert worden. Das Vertrauen in Spahn sei nachhaltig beschädigt, hieß es etwa in einem Schreiben der Heimat-CDU von Kanzler Merz. Spahn habe bewusst auf Möglichkeiten im Ausland zurückgegriffen, die dem deutschen Recht widersprechen. Das sende ein fatales Signal.
7: Das sogenannte Gehörlosengeld soll noch in dieser Wahlperiode in Bayern kommen. Das haben CSU und Freie Wähler nochmal beschlossen, hat CSU-Fraktionschef Holleczek nach einer Klausur der Fraktionsspitzen gesagt. Das Geld, mit dem durch Gehörlosigkeit bedingte Kosten ausgeglichen werden sollen, stand schon im Koalitionsvertrag. Wegen der klammen Haushaltslage ist bisher aber noch nichts passiert. Der Formel-1-Gesamtführende Kimi Antonelli startet morgen zum sechsten Mal in dieser Saison vom ersten Startplatz aus. Der 19-Jährige ist beim Großen Preis von Belgien der schnellste in der Quali gewesen. Hinter dem Mercedes-Fahrer landeten Max Verstappen im Red Bull und George Russell im zweiten Mercedes. Zum Fußball, da spielen heute Frankreich und England bei der Weltmeisterschaft um Platz 3. Um 23 Uhr geht's los.
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10: Chris Cross war Bassist bei Ultravox, ist leider im letzten Jahr viel zu früh von uns gegangen. Er wäre am letzten Dienstag 74 geworden. Wir schicken mal Grüße in den Himmel raus mit den großen Hits von Ultravox, Dancing with Tears in My Eyes oder auch Hymn. Und ich spiele euch einen, der viel zu selten im Radio läuft eigentlich. Die Single des Jahres 1981 von Ultravox. Jetzt für euch hier Vienna.

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1: Richard Anthony Houston, ein großartiger Musiker, der schon an vielen Songs der Beatles, der Bee Gees, Supertramp oder Fleetwood Mac beteiligt war, gründete 1977 eine eigene Band. Die Ra Band, angelehnt an den Initialen seines Namens. Und die sollte 1985 als One-Hit-Wonder in die Geschichte eingehen. Der Song Clouds Across the Moon erzählt die Geschichte einer jungen Frau, deren Mann auf dem Mars arbeitet. Wegen der großen Entfernung kann sie aber nur einmal im Jahr mit ihm telefonieren. Zu ihrem Pech zieht just in diesem Moment zu diesem Telefonat ein intergalaktischer Sturm auf und die Verbindung wird abgeschnitten. So muss sie enttäuscht und traurig auf das nächste Jahr warten, um mit ihrem Gatten telefonieren zu können. The Ra Band, Clouds Across the Moon.
2: Good evening. This is the intergalactic operator. Can I help you?
3: Yes. I'm trying to reach Flight Commander P.R. Johnson on Mars Flight 247.
2: Very well. Hold on, please. You're through.
3: Thank you, operator.

1983 damals in die, Achtung, amerikanischen Country Charts. Da steht auf Platz 1 diese Nummer hier. You were always on my mind. Willie Nelson und Always on My Mind. You were always on my mind. Und der Song, der brauchte irgendwie mehrere Anläufe. Brenda Lee, BJ Thomas, Elvis Presley. Aber so richtig zum Welthit wurde er 1987 dann durch die Pet Shop Boys. Der Song steht an Weihnachten 87 auf Platz 1 in den UK Charts. Und jetzt für euch hier auf 98.6 Charivari, Always on My Mind, die Pet Shop Boys.

leider Gottes haben sie sich verstritten mittlerweile. Ja, bei Geld hört die Freundschaft auf. Daryl Hall und John Oates und Kiss on My List hier auf eurem Lieblingssender. Hier ist 98.6 Charivari. Ich bin Christoph. Ihr hört 80er nonstop, zwei Stunden lang, immer am Samstag von 18 bis 20 Uhr. Und jetzt geht's zurück ins Jahr 1982.

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3: Stuart Copeland, sagt euch der Name irgendwas? Nee? Stuart Copeland wurde am Donnerstag 74. Achtung, ich spiele Musik ein. Ah. Ja. Jetzt geht ein Licht auf, gell? Er war der legendäre Schlagzeuger dieser Superband aus den 70ern und 80ern, The Police. Klar, Stuart Copeland neben Andy Summers und Sting natürlich ein wichtiger Teil. Und wir gratulieren einfach nachträglich Stuart Copeland. Ich habe es gerade gesagt, letzten Donnerstag 74 geworden. Jetzt mit einem ganz frühen 80er von The Police, Walking on the Moon.
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1: Anfang der 80er, als die wenigsten es sich leisten konnten, in den Urlaub zu fliegen, war es ganz normal, mit dem Auto in die Ferien zu fahren. Vorzugsweise nach Italien. Und alle freuten sich auf Sonne, Meer und original Pizza und Pasta. Und auf diesen Zug sprangen 1982 die Musiker der Berliner Band Spliff mit auf. Ursprünglich sollte der Song »Heiße Würstchen und eine Coca-Cola« heißen. Beim Blick auf die italienische

0: Der Antikriegssong von Paul Hardcastle. 19 hier auf 98.6 Charivari. Bevor ich mich verabschiede, noch schnell ein Song über eine Insel, die es gar nicht gibt. San Pedro steht nämlich auf keiner Landkarte der Welt, aber es sollte nach einer wundervollen Insel klingen. Das hat Madonna mal in einem Interview gesagt. La Isla Bonita. Jetzt für euch zum Abschluss. Ich würde mich freuen, wenn wir uns nächste Woche wieder hören auf Charivari, denn ihr wisst ja,
1: da weiß man, was man hat. Guten Abend. Lass

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1: Ich bin Florian Klaus. Der Druck ist zu groß geworden. Unionsfraktionschef Spahn tritt wegen der Kritik daran, dass er mithilfe einer Leihmutter Vater geworden ist, zurück. Vorher war bekannt geworden, dass Kanzler Merz ihn dazu aufgefordert hatte. Ronny Thorau berichtet.
2: In seinem Rücktrittsschreiben sagt Jens Spahn, ihm sei bewusst geworden, dass sein persönliches Glück, gemeinsam mit seinem Mann eine Familie zu gründen und Vater zu werden, nicht vereinbar sei mit seinem politischen Amt. Spahn gibt auch zu, die Folgen seiner Entscheidung falsch eingeschätzt zu haben. Der Spagat zwischen seiner privaten Entscheidung und der Erwartung an ihn als Fraktionschef der Union sei, so Spahn, größer geworden, als er erwartet hätte.
1: Nach der Attacke in einem Regionalzug, bei der ein Bahnmitarbeiter lebensgefährlich verletzt worden ist, hat die Staatsanwaltschaft Haftbefehl gegen einen Fahrgast beantragt. Allerdings vergeblich, der 36-Jährige ist wieder auf freiem Fuß. Dem Mann wird gefährliche Körperverletzung vorgeworfen. Bei einer Auseinandersetzung im Zusammenhang mit einer Ticketkontrolle war eine Zugtür beschädigt worden. Der Sicherheitsmitarbeiter stürzte hinaus.

Es ist ein neuer Stadtteil für Erlangen. Nach mehr als 10 Jahren Planung und Bau ist der neue Siemens Campus fertig. Das Unternehmen hat seit 2014 rund 1 Milliarde Euro in den Campus investiert. Dort arbeiten rund 16.000 Menschen für Siemens. Restaurants und Geschäfte sollen die Gegend aber auch für andere Bürger der Stadt einladend machen. Unter anderem mit Hilfe von Dachgärten und smarter Technik soll der Campus fast CO2-neutral sein. Hass im Netz ist auch im Zusammenhang mit dem Fußball ein Problem. Die FIFA hat seit WM-Beginn nach eigenen Angaben mehr als 7 Millionen potenziell schädliche Beiträge und Kommentare in sozialen Medien entfernt. Das seien 14 Mal mehr als bei der vergangenen Männer-WM vor 4 Jahren. Seit damals bietet die FIFA bei Turnieren den Teilnehmern einen Dienst zum Schutz vor Social-Media-Anfeindungen an. Der Formel-1-Gesamtführende Kimi Antonelli startet morgen zum 6. Mal in dieser Saison vom ersten Startplatz aus. Der 19-Jährige ist beim Großen Preis von Belgien der schnellste in der Quali gewesen. Hinter dem Mercedes-Fahrer landeten Max Verstappen im Red Bull und George Russell im 2. Mercedes. Zum Fußball, da spielen heute Frankreich und England bei der Weltmeisterschaft um Platz 3. Um 23 Uhr geht's los.

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1: Wir tippen sie jeden Tag in unsere Handys. Sie sind Teil der ganz normalen Kommunikation. Emojis. Und egal, ob jetzt iPhone, Samsung oder keine Ahnung, was es da nicht mehr alles gibt, wir haben alle exakt dieselben Smileys. Der Grund, es gibt ein echtes, weltweites Emoji-Komitee. Das plattformübergreifend entscheidet, welche Emojis wir brauchen. Das ist kein Spaß, das gibt's tatsächlich. Stellt euch mal das vor, da sitzen Anzugträger in einem Konferenzraum am Roundtable und diskutieren todernst darüber, ob die Welt jetzt irgendwie ja, so eine tanzende Banane braucht als Emoji. Und wir bei 98.6 Charivari fanden diese Vorstellung so absurd, dass wir uns gefragt haben, wie genau läuft es eigentlich hinter den Kulissen dieser Emoji-Chefs eigentlich ab? Also, so, ich wünsche euch jetzt viel Spaß.
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2: Nächster Tagesordnungspunkt, kulinarische Emojis. Wir brauchen was Lokales. Kevin.
3: Wie wär's mit einem fröhlichen, grünen Avocado-Smoothie-Smiley?
2: Ah, Kevin, wir sind hier nicht in Berlin-Mitte. Frau Müller

0: ja, ein Brezen-Emoji mit extra viel Salz.
1: Zu münchnerisch. Denken Sie pragmatisch. Schauen Sie auf den Beamer.
0: Okay, ein Smiley, der sich eine Semmel in den Mund stopft. Moment. Da hängt ja rechts und links noch ein Würstchen raus.
1: Na korrekt, das 3-im-Weckler-Emoji. Schicken Sie das an den Kollegen und der weiß sofort, was er Ihnen am Bratwurststand mitbringen muss. Spart unglaubliche 5 Sekunden Tipparbeit. Genial.
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1: Ich bin Florian Klaus. Der Druck ist zu groß geworden. Unionsfraktionschef Spahn tritt wegen der Kritik daran, dass er mithilfe einer Leihmutter Vater geworden ist, zurück. Vorher war bekannt geworden, dass Kanzler Merz ihn dazu aufgefordert hatte. Ronny Thorau berichtet.
2: In seinem Rücktrittsschreiben sagt Jens Spahn, ihm sei bewusst geworden, dass sein persönliches Glück, gemeinsam mit seinem Mann eine Familie zu gründen und Vater zu werden, nicht vereinbar sei mit seinem politischen Amt. Spahn gibt auch zu, die Folgen seiner Entscheidung falsch eingeschätzt zu haben. Der Spagat zwischen seiner privaten Entscheidung und der Erwartung an ihn als Fraktionschef der Union sei, so Spahn, größer geworden, als er erwartet hätte.
1: Nach der Attacke in einem Regionalzug, bei der ein Bahnmitarbeiter lebensgefährlich verletzt worden ist, hat die Staatsanwaltschaft Haftbefehl gegen einen Fahrgast beantragt. Allerdings vergeblich, der 36-Jährige ist wieder auf freiem Fuß. Dem Mann wird gefährliche Körperverletzung vorgeworfen. Bei einer Auseinandersetzung im Zusammenhang mit einer Ticketkontrolle war eine Zugtür beschädigt worden. Der Sicherheitsmitarbeiter stürzte hinaus. Es ist ein neuer Stadtteil für Erlangen. Nach mehr als 10 Jahren Planung und Bau ist der neue Siemens Campus fertig. Das Unternehmen hat seit 2014 rund 1 Milliarde Euro in den Campus investiert. Dort arbeiten rund 16.000 Menschen für Siemens. Restaurants und Geschäfte sollen die Gegend aber auch für andere Bürger der Stadt einladend machen. Unter anderem mit Hilfe von Dachgärten und smarter Technik soll der Campus fast CO2-neutral sein. Hass im Netz ist auch im Zusammenhang mit dem Fußball ein Problem. Die FIFA hat seit WM-Beginn nach eigenen Angaben mehr als 7 Millionen potenziell schädliche Beiträge und Kommentare in sozialen Medien entfernt. Das seien 14-mal mehr als bei der vergangenen Männer-WM vor 4 Jahren. Seit damals bietet die FIFA bei Turnieren den Teilnehmern einen Dienst zum Schutz vor Social-Media-Anfeindungen an. Der Formel-1-Gesamtführende Kimi Antonelli startet morgen zum 6. Mal in dieser Saison vom ersten Startplatz aus. Der 19-Jährige ist beim Großen Preis von Belgien der schnellste in der Quali gewesen. Hinter dem Mercedes-Fahrer landeten Max Verstappen im Red Bull und George Russell im 2. Mercedes. Zum Fußball, da spielen heute Frankreich und England bei der Weltmeisterschaft um Platz 3. Um 23 Uhr geht's los.

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1: Ich bin Oliver Urbanke. Weil der Druck auch parteiintern zu groß geworden ist, ist Unionsfraktionschef Spahn heute zurückgetreten. Er stand stark in der Kritik, weil er mit Hilfe einer Leihmutter Vater geworden ist in den USA. Hier wäre das verboten. Für Spahn übernimmt jetzt erst einmal CSU-Landesgruppenchef Hoffmann, wie er im ZDF bestätigt hat.
2: Ich habe heute die Amtsgeschäfte für die CDU-CSU-Bundestagsfraktion übernommen. Ich werde diese Fraktion so lange führen, bis ein neuer oder eine neue Vorsitzende gewählt ist. Wir haben also grundsätzlich keine Eile.
1: Die Parteivorsitzenden von CDU und CSU würden sich jetzt Zeit nehmen, um sich abzustimmen, so Hoffmann. Nach dem lebensgefährlichen Angriff auf einen Bahnmitarbeiter ist ein 36-jähriger Fahrgast wieder auf freiem Fuß. Gegen ihn war Haftbefehl wegen gefährlicher Körperverletzung beantragt worden. Das Amtsgericht hat aber abgelehnt. Der Mann war schon früher mit Gewaltdelikten aufgefallen und nur auf Bewährung frei. Bei einer Auseinandersetzung mit dem Bahnsicherheitsmitarbeiter war dieser gegen eine Tür und aus dem Zug gestürzt. Bundeswirtschaftsministerin Reiche will bei der Solarförderung kürzen und wird dafür aus der Branche kritisiert. Die Pläne seien aus der Zeit gefallen und gefährdeten zehntausende Jobs, heißt es vom Bundesverband Solarwirtschaft. Für Strom aus kleineren Solaranlagen, die ab 2027 errichtet werden, soll es Reiche zufolge nur noch 3 Jahre lang eine garantierte Vergütung geben. Danach müsste der Strom zu vorher kaum kalkulierbaren Preisen an Strombörsen verkauft werden. Das sogenannte Gehörlosengeld soll noch in dieser Wahlperiode in Bayern kommen. Das haben CSU und Freie Wähler nochmal beschlossen, sagt CSU-Fraktionschef Holleczek nach einer Klausur der Fraktionsspitzen. Das Geld, mit dem durch Gehörlosigkeit bedingte Kosten ausgeglichen werden sollen, stand schon im Koalitionsvertrag. Wegen der klammen Haushaltslage ist bisher aber noch nichts passiert. England oder Frankreich? Eines der beiden Länder kann noch mit einem Sieg die Fußballweltmeisterschaft in Nordamerika für sich beenden. Ab 23 Uhr geht's im Duell der beiden Teams in Miami um Platz 3. Englands Trainer Thomas Tuchel hat sich vorher gegen Kritik verteidigt. Sollte seine Mannschaft heute Abend gewinnen, sei es das beste englische Abschneiden seit 60 Jahren. Morgen ist dann das große Finale in New York. Ab 21 Uhr spielt Spanien gegen Argentinien.

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1: Heute beschäftigen wir uns mit den Audiokassetten, die man damals in den Kassettenrekorder oder den Walkman stecken konnte. Ja, und wenn sich das Band mal verheddert hatte und alles in einem riesen Bandsalat endete, dann konnte man das mit einem einfachen Handgriff wieder eindrehen. Und ich hätte gerne von euch heute gewusst, was wurde dafür immer verwendet. Was war denn das einfachste Hausmittel sozusagen? Und Martina weiß, was ich meine.
2: Ein Bleistift.
1: Den Bleistift.
2: In die Löcher reingesteckt.
1: Ganz genau, ja.
2: Diese Kanten gehabt und dann haben wir das reinziehen können.
1: Ja, genau. Und dann war der Bandsalat natürlich behoben.
2: Ja.
1: Genau. Martina, du kennst dich aus, ich merke schon. Ein 80er-Kind auf jeden Fall.
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1: Vor gar nicht allzu langer Zeit waren witzige Frauen im Fernsehen Mangelware. In den 80er, 90er Jahren dominierten Männer die deutsche Unterhaltungswelt. Die Dokumentation Was haben wir gelacht? Zeigt, wie sich das langsam änderte. Wegweisend für den Durchbruch weiblichen Humors war Hella von Sinnen. Esther Schweins, die in den 90ern mit RTL Samstagnacht ihren Durchbruch hatte, ist ihr dafür dankbar.
2: Hella von Sinnen hat den Weg geebnet für ganz viele. Eine große Schar von Menschen, die am Rand standen, die mit ihr oder nach ihr durch geöffnete Pforten gegangen sind. Ich hoffe, ich trete ihr nicht zu nahe, wenn ich sage, wie viel Schmerz dem vorausgegangen ist.
1: Eine ganze Menge. Hella von Sinnen erinnert sich daran, wie sie in ihrer Kölner Heimat auf den ersten Karnevalssitzungen auftrat.
3: Anstrengend, war sehr anstrengend. Du weißt, wie gut du bist, du weißt, wie du Pointen setzt und du weißt, dass das Publikum lacht. Aber dann landest du eben auch auf Herrensitzungen und wenn eine Rednerin dann auch noch kam, gingen die geschlossen raus, um einen Kölsch zu trinken und ein Würstchen zu essen. Und das war sehr verletzend, das hat meine Gefühle verletzt.
1: Vor allem den damals bekannten Männern geht es an den Kragen. Neben Harald Schmidt kritisieren die Frauen vor allem Thomas Gottschalk. Für Bettina Böttinger war das Verhalten des Wetten-dass-Stars schwer verdaulich.
4: Die ganze Familie haben da gehockt am Samstagabend. Ich hätte nicht gewusst, warum ich da hocken soll. Der hatte auch immer dieses Rollenverhalten. Er hatte das Sagen. Diese Rumtatscherei, das war ja jetzt nicht so krass, aber es war immer so latent vorhanden. Er war immer derjenige, der sich für wahnsinnig schön und für wirklich wahnsinnig sexy hielt. Und die Frauen hatten darauf zu reagieren.
1: Auch Gabi Köster und Maren Kreumann geben in Was haben wir gelacht? Einblicke in eine Zeit, die einem heute geradezu unglaublich erscheint. Stefan Grundler, 98.6 Charivari, Kinoredaktion.

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2: Ich bin Oliver Urbanke. Weil der Druck auch parteiintern zu groß geworden ist, ist Unionsfraktionschef Spahn heute zurückgetreten. Er stand stark in der Kritik, weil er mit Hilfe einer Leihmutter Vater geworden ist in den USA. Hier wäre das verboten. Für Spahn übernimmt jetzt erst einmal CSU-Landesgruppenchef Hoffmann, wie er im ZDF bestätigt hat.
3: Ich habe heute die Amtsgeschäfte für die CDU-CSU-Bundestagsfraktion übernommen. Ich werde diese Fraktion so lange führen, bis ein neuer oder eine neue Vorsitzende gewählt ist. Wir haben also grundsätzlich keine Eile.
2: Die Parteivorsitzenden von CDU und CSU würden sich jetzt Zeit nehmen, um sich abzustimmen, so Hoffmann. Nach dem lebensgefährlichen Angriff auf einen Bahnmitarbeiter ist ein 36-jähriger Fahrgast wieder auf freiem Fuß. Gegen ihn war Haftbefehl wegen gefährlicher Körperverletzung beantragt worden. Das Amtsgericht hat aber abgelehnt. Der Mann war schon früher mit Gewaltdelikten aufgefallen und nur auf Bewährung frei. Bei einer Auseinandersetzung mit dem Bahnsicherheitsmitarbeiter war dieser gegen eine Tür und aus dem Zug gestürzt. Bundeswirtschaftsministerin Reiche will bei der Solarförderung kürzen und wird dafür aus der Branche kritisiert. Die Pläne seien aus der Zeit gefallen und gefährdeten zehntausende Jobs, heißt es vom Bundesverband Solarwirtschaft. Für Strom aus kleineren Solaranlagen, die ab 2027 errichtet werden, soll es Reiche zufolge nur noch 3 Jahre lang eine garantierte Vergütung geben. Danach müsste der Strom zu vorher kaum kalkulierbaren Preisen an Strombörsen verkauft werden. Das sogenannte Gehörlosengeld soll noch in dieser Wahlperiode in Bayern kommen. Das haben CSU und Freie Wähler nochmal beschlossen, sagt CSU-Fraktionschef Holleczek nach einer Klausur der Fraktionsspitzen. Das Geld, mit dem durch Gehörlosigkeit bedingte Kosten ausgeglichen werden sollen, stand schon im Koalitionsvertrag. Wegen der klammen Haushaltslage ist bisher aber noch nichts passiert. England oder Frankreich? Eines der beiden Länder kann noch mit einem Sieg die Fußballweltmeisterschaft in Nordamerika für sich beenden. Ab 23 Uhr geht's im Duell der beiden Teams in Miami um Platz 3. Englands Trainer Thomas Tuchel hat sich vorher gegen Kritik verteidigt. Sollte seine Mannschaft heute Abend gewinnen, sei es das beste englische Abschneiden seit 60 Jahren. Morgen ist dann das große Finale in New York. Ab 21 Uhr spielt Spanien gegen Argentinien.

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3: Ich bin Oliver Urbanke. Nach einer Attacke auf einen Bahnmitarbeiter zwischen Offenburg und Karlsruhe ist ein 36-jähriger Fahrgast wieder auf freiem Fuß. Gegen den vorbestraften Mann war Haftbefehl wegen gefährlicher Körperverletzung beantragt worden. Das Amtsgericht hat das aber abgelehnt. Thomas Bock berichtet.
4: Ein Sicherheitsmann der Bahn flog heftig gegen die Tür des Zuges, der mit 120 Stundenkilometern unterwegs war. Die Tür wurde offenbar aus der Verankerung gerissen und der Mann stürzte hinaus. Sein Zustand soll nach wie vor kritisch sein. Ermittelt wird jetzt nicht nur, was bei der Prügelei geschah, sondern auch, warum sich die Tür öffnete und ob dabei ein Sicherheitsmangel vorlag.
3: Nach dem Rücktritt von Jens Spahn als Unionsfraktionschef übernimmt CSU-Fraktionschef Hoffmann das Amt vorübergehend. Medienberichten zufolge will Bundeskanzler Merz bis Ende Juli einen offiziellen Nachfolger präsentieren. Spahn hat seinen Rücktritt angekündigt, nachdem er auch parteiintern unter Druck geraten war, weil er die Hilfe einer Leihmutter in den USA in Anspruch genommen hatte. Fast die Hälfte aller Beschäftigten in Bayern will laut einer DAK-Umfrage vorzeitig in Rente gehen. 47% planen einen früheren Ausstieg aus dem Berufsleben, besonders häufig ältere Arbeitnehmer mit gesundheitlichen Problemen. Die Bundesregierung plant derweil, das gesetzliche Renteneintrittsalter weiter anzuheben. Seit Anfang der Woche brennt es im Müritz-Nationalpark in Mecklenburg-Vorpommern. Das Feuer ist inzwischen eingekesselt worden, heißt es vom zuständigen Landratsamt. Demnach wurden sogenannte Wasserriegel aufgestellt. Die bewässern den Boden und die Bäume auf der Waldfläche, die bisher nicht brennt. Das soll verhindern, dass sich das Feuer weiter ausbreiten kann. Es hatte zuletzt eine Fläche von knapp 400 Hektar erreicht. Heute ist unser letzter Tanz. Du hast uns viel gegeben. Wir hätten dir ein besseres Ende bieten müssen, aber wir haben versagt. Mit diesen Worten hat sich Frankreichs Fußballnationalspieler und Kapitän Kylian Mbappé an Trainer Didier Deschamps gewandt. Vor dem letzten Spiel des Nationaltrainers schrieb der Spieler seinem langjährigen Nationalcoach einen Brief. Deschamps ist seit 2012 im Amt. Das Spiel um Platz 3 gegen England, das jetzt läuft, ist sein letztes.

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1: Wie wär's mal wieder mit einer Radtour? Bergauf, bergab, bergauf, bergab. Und dann eine Landstraße überqueren? Ja, nicht jede Fahrradtour ist ja gut für Familien mit Kindern geeignet. Auf der Suche nach der perfekten Radtour für eure Familie bekommt ihr jetzt Hilfe von Jörg Henschel vom Tourismusverband Franken.
2: Gerne mal bei uns auf der Internetseite frankentourismus.de verschiedene Touren sich anschauen. Einmal ist natürlich die Kilometerlänge ausschlaggebend. Hat man jetzt kleinere Kinder oder doch auch Teams, die dann schon mal größere Strecken und Distanzen zurücklegen können. Das Höhenprofil sich der Radwege auf jeden Fall anschauen, die Beschilderung. Vielleicht auch gucken, wo gibt es Einkehrmöglichkeiten, wo kann man einen Zwischenstopp machen oder wo gibt es dann vielleicht Bahn, Haltestellen, wo man dann auch entsprechend wieder, falls doch die Kondition nachlässt, mit der Bahn dann den Weg wieder zurückfahren kann.
1: Mhm. Können Sie uns jetzt Touren empfehlen, bei denen es unterwegs richtig was zu erleben gibt?
2: Längere Radwege wären bei uns der Mainradweg oder auch der Tauber-Altmühl-Radweg als Verbindung vom Main zur Donau. Der Mainradweg mit über 600 Kilometer Länge insgesamt und der Tauber-Altmühl-Radweg mit 350 Kilometern, der dann auch das Fränkische Seenland passiert, wo man dann zum Beispiel einen Stopp am Brombachsee machen kann, ein bisschen baden oder an der Wakeboard-Anlage, Stand-Up-Paddling etc. Kommt bei den Teenies ja immer ganz gut an auch. Oder auch der Erlebnisradweg Hohenzollern von Nürnberg nach Ansbach. Da gibt es auch eine Erlebnis-App, wo man die alten Zeiten in die Gegenwart holen kann und da auch mit der App schön spielen kann.
1: Okay, was macht denn diesen Hohenzollern-Radweg so besonders?
2: Der Hohenzollern-Radweg zwischen Nürnberg und Ansbach verläuft über mehrere Orte, auch Fürth, Adolfsburg zum Beispiel mit dem Erlebnisburgenmuseum, verbindet da mehrere verschiedene Städte und lädt zu einer Zeitreise zu den Hohenzollern ein. Und hier gibt es auch eine Erlebnis-App, wo man dann entsprechend die verschiedensten Angebote aus der Vergangenheit auch in die Gegenwart holen kann und so ein bisschen ins Mittelalter auch eintauchen kann.
1: Das klingt doch wunderbar. Dankeschön an Jörg Henschel vom Tourismusverband in Franken.
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1: Vor 2 Jahren kamen in So klingt das Leben bei einem Schiffsunglück mehrere Bewohner eines spanischen Fischerdorfs ums Leben. Um die Stimmung zu heben, hat Luis einen Vorschlag. Das Dorf soll an einem Musikwettbewerb für den Folkloretanz Rondalla mitmachen.
2: Aber glaubt ihr nicht, dass das helfen könnte? Allein die Vorfreude in der Weihnachtszeit. Und wenn die Rondalla für etwas steht, dann für die Gemeinschaft. Die Bar deines Vaters ist immer voll, wenn wir im Viertel spielen.
3: Bis seine Freirunden den ganzen Gewinn wieder auffressen.
2: Anton?
4: Nein, nein. Fang gar nicht erst mit der Schneiderei an. Nie ist Geld für die Westen oder die Anzüge der Fahnenträger da.
2: Aber wenn wir den Wettbewerb gewinnen, könnten wir das Geld den Angehörigen der Opfer spenden.
1: Immer mehr Dorfbewohner wollen bei der Rondalla mitmachen. Nur die 18-jährige Andrea nicht. Ihre Mutter versucht mal wieder, sie zu überreden.
5: Wir haben schon über 60 Anmeldungen für die Rondalla. Genug, um am Wettbewerb teilzunehmen. Du sollst die Dudelsäcke anführen.
6: Ich soll was? Ich will nicht spielen.
5: Du spielst doch den ganzen Tag.
6: Ja, aber für mich.
5: Und für Papa.
6: Genau, aber er ist nun mal nicht mehr da.
5: Glaubst du nicht, es würde ihm gefallen, wenn du mitmachst?
6: Ich weiß nicht, sollen wir ihn vielleicht mal fragen?
1: Den Tod ihres Vaters bei dem Schiffsunglück hat Andrea immer noch nicht überwunden. An ihrer Anti-Einstellung gegenüber der Rondalla kann auch ihr Jugendfreund Elias, der mittlerweile an der Elite-Uni in Berkeley studiert, nichts ändern.
7: Machst du bei der Rondalla mit?
6: Nein. Und du? Klar, du nicht. Wenn du dich nie blicken lässt, wie soll das bei der Rondalla gehen? Ein Star wie du mischt sich nicht unter den Pöbel.
7: Korrekt. Aber dir würde es gut tun.
6: Fang jetzt bloß nicht so an wie meine Mutter.
7: Mein Stipendium habe ich doch nur wegen der Rondalla. Die Berkeley-Leute fahren alle voll auf den ganzen Traditionsscheiß ab. Gibt Extrapunkte.
6: Das passt jetzt nicht.
1: Aber Andrea macht dann doch mit und bringt das Dorf beim Rondalla-Wettbewerb entscheidend weiter. Die ein oder andere Schwäche bei der Handlung macht So klingt das Leben mit tollen Bildern und Musik locker wieder wett. Stefan Grundler, 98.6 Charivari, Kinoredaktion.

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1: Ich bin Oliver Urbanke. Nach einer Attacke auf einen Bahnmitarbeiter zwischen Offenburg und Karlsruhe ist ein 36-jähriger Fahrgast wieder auf freiem Fuß. Gegen den vorbestraften Mann war Haftbefehl wegen gefährlicher Körperverletzung beantragt worden. Das Amtsgericht hat das aber abgelehnt. Thomas Bock berichtet.
2: Ein Sicherheitsmann der Bahn flog heftig gegen die Tür des Zuges, der mit 120 Stundenkilometern unterwegs war. Die Tür wurde offenbar aus der Verankerung gerissen und der Mann stürzte hinaus. Sein Zustand soll nach wie vor kritisch sein. Ermittelt wird jetzt nicht nur, was bei der Prügelei geschah, sondern auch, warum sich die Tür öffnete und ob dabei ein Sicherheitsmangel vorlag.
1: Nach dem Rücktritt von Jens Spahn als Unionsfraktionschef übernimmt CSU-Fraktionschef Hoffmann das Amt vorübergehend. Medienberichten zufolge will Bundeskanzler Merz bis Ende Juli einen offiziellen Nachfolger präsentieren. Spahn hat seinen Rücktritt angekündigt, nachdem er auch parteiintern unter Druck geraten war, weil er die Hilfe einer Leihmutter in den USA in Anspruch genommen hatte. Fast die Hälfte aller Beschäftigten in Bayern will laut einer DAK-Umfrage vorzeitig in Rente gehen. 47% planen einen früheren Ausstieg aus dem Berufsleben, besonders häufig ältere Arbeitnehmer mit gesundheitlichen Problemen. Die Bundesregierung plant derweil, das gesetzliche Renteneintrittsalter weiter anzuheben. Seit Anfang der Woche brennt es im Müritz-Nationalpark in Mecklenburg-Vorpommern. Das Feuer ist inzwischen eingekesselt worden, heißt es vom zuständigen Landratsamt. Demnach wurden sogenannte Wasserriegel aufgestellt. Die bewässern den Boden und die Bäume auf der Waldfläche, die bisher nicht brennt. Das soll verhindern, dass sich das Feuer weiter ausbreiten kann. Es hatte zuletzt eine Fläche von knapp 400 Hektar erreicht. Heute ist unser letzter Tanz. Du hast uns viel gegeben. Wir hätten dir ein besseres Ende bieten müssen, aber wir haben versagt. Mit diesen Worten hat sich Frankreichs Fußballnationalspieler und Kapitän Kylian Mbappé an Trainer Didier Deschamps gewandt. Vor dem letzten Spiel des Nationaltrainers schrieb der Spieler seinem langjährigen Nationalcoach einen Brief. Deschamps ist seit 2012 im Amt. Das Spiel um Platz 3 gegen England, das jetzt läuft, ist sein letztes.

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1: Ich bin Oliver Urbanke. Für viele geht's in den kommenden Wochen

0: in den Sommerurlaub. Bei Flügen ist es da oft eine knifflige Frage, was genau als Handgepäck gilt und ob es extra kostet. Verbraucherschützer kritisieren verwirrende Regeln und fordern Klarheit. Thomas Thunfeld berichtet.
1: Angemessenes Handgepäck darf man kostenlos mit ins Flugzeug nehmen, betont Ramona Popp, die Chefin des Bundesverbandes der Verbraucherzentralen. Problem, es ist nicht geklärt, was genau angemessen bedeutet. Für die Fluggesellschaften ist das mal ein Rucksack, mal nur eine Handtasche oder ähnliches. Damit das aufhört, hat die Verbraucherzentrale gegen mehrere Fluggesellschaften geklagt, so Popp. Ihr Tipp bis zur Klärung, beim Buchen aufs Kleingedruckte achten und Handgepäck vor dem Abflug nachmessen.
0: CSU-Landesgruppenchef Hofmann übernimmt vorübergehend die Amtsgeschäfte als Unionsfraktionschef. Er wird den Job von Jens Spahn bis zur Wahl eines Nachfolgers machen. Spahn war nach großem Druck, auch durch Kanzler Merz und viel Kritik an seiner Elternschaft durch eine Leihmutter, zurückgetreten. Nach der Attacke in einem Regionalzug, bei der ein Bahnmitarbeiter lebensgefährlich verletzt worden ist, hat die Staatsanwaltschaft Haftbefehl gegen einen Fahrgast beantragt. Allerdings vergeblich. Der 36-Jährige ist wieder auf freiem Fuß. Dem Mann wird gefährliche Körperverletzung vorgeworfen. Bei einer Auseinandersetzung im Zusammenhang mit einer Ticketkontrolle war eine Zugtür beschädigt worden. Der Sicherheitsmitarbeiter stürzte daraufhin aus dem fahrenden Zug. Bundeswirtschaftsministerin Reiche will bei der Solarförderung kürzen. Kritik gibt's aus der Branche. Die Pläne seien aus der Zeit gefallen und zehntausende Jobs würden dadurch gefährdet, heißt es vom Bundesverband Solarwirtschaft. Für Strom aus kleineren Solaranlagen, die ab 2027 errichtet werden, soll es Reiche zufolge nur noch 3 Jahre lang eine garantierte Vergütung geben. Die FIFA hat seit Beginn der WM nach eigenen Angaben mehr als 7 Millionen potenziell schädliche Beiträge und Kommentare in sozialen Medien entfernt. Das seien 14 Mal mehr als bei der vergangenen Männer-WM vor 4 Jahren. Seit damals bietet die FIFA bei Turnieren den Teilnehmenden einen Dienst zum Schutz vor Social-Media-Anfeindungen an.

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1: Wir tippen sie jeden Tag in unsere Handys. Sie sind Teil der ganz normalen Kommunikation. Emojis. Und egal, ob jetzt iPhone, Samsung oder keine Ahnung, was es da nicht mehr alles gibt, wir haben alle exakt dieselben Smileys. Der Grund, es gibt ein echtes, weltweites Emoji-Komitee. Das plattformübergreifend entscheidet, welche Emojis wir brauchen. Das ist kein Spaß, das gibt's tatsächlich. Stellt euch mal das vor. Da sitzen Anzugträger in einem Konferenzraum am Roundtable und diskutieren todernst darüber, ob die Welt jetzt irgendwie ja, so eine tanzende Banane braucht als Emoji. Und wir bei 98.6 Charivari fanden diese Vorstellung so absurd, dass wir uns gefragt haben, wie genau läuft es eigentlich hinter den Kulissen dieser Emoji-Chefs eigentlich ab? Also, so, ich wünsche euch jetzt viel Spaß.
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2: Nächster Tagesordnungspunkt, kulinarische Emojis. Wir brauchen was Lokales. Kevin.
3: Wie wär's mit einem fröhlichen, grünen Avocado-Smoothie-Smiley?
2: Ah, Kevin, wir sind hier nicht in Berlin-Mitte. Frau Müller.
4: Puh, ja, ein Brezen-Emoji mit extra viel Salz.
2: Zu münchnerisch. Denken Sie pragmatisch. Schauen Sie auf den Beamer.
4: Okay, ein Smiley, der sich eine Semmel in den Mund stopft. Moment. Da hängt ja rechts und links noch ein Würstchen raus.
2: Na korrekt, das Drei-im-Weckler-Emoji. Schicken Sie das an den Kollegen und der weiß sofort, was er Ihnen am Bratwurststand mitbringen muss. Spart unglaubliche 5 Sekunden Tipparbeit. Genial.
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1: Versprich mir, dass du zurückkehren wirst.
2: Und wenn ich nicht kann?
3: Tja, als hätte es König Odysseus zu Beginn von Die Odyssee geahnt. Sein Feldzug gegen Troja dauert schon Jahre, als er dann auch noch von den griechischen Göttern aufgehalten wird. Götter hin oder her, Odysseus und seine Männer wollen unbedingt nach Hause.
2: Nach Jahren des Krieges konnte sich niemand zwischen meine Männer und ihre Heimat stellen. Nicht einmal ich.
3: Zumal es in Odysseus' Königreich Ithaka kräftig brodelt. Der König ist schon so lange weg, dass es seine Frau und sein Sohn mit mächtigen Zweiflern zu tun bekommen.
4: Ithaka ist ein Königreich ohne König.
5: Ithakas König wird wiederkommen.
6: Mein Vater kehrt wieder heim.
4: Du sehnst dich nach einem Vater, den du nie gekannt hast. Wie ein winselnder Bastard.
7: Ich könnte den Thron besteigen.
3: Was daraus wird, haben wir ja alle in der Schule gelernt. Auch Meisterregisseur Christopher Nolan hat Homers Odyssee gelesen. Und der Macher bahnbrechender Filme wie Oppenheimer und Inception hat sich gedacht, in dieser zutiefst menschlichen Geschichte sind all meine Filme drin. Krieg, Verlust, Liebe. Und das wollte Christopher Nolan zeitgemäß ins Kino bringen.
8: All of my other movies are in there. It's a very, very human story. A story about war and loss and love. I mean, it's just all in there. And so we really wanted to bring it to modern cinema.
3: Das ist ihm wahrlich gelungen. Dazu tragen auch seine Schauspieler bei. Darunter Matt Damon als Odysseus. Für den Oscar-Gewinner war es die beste Rolle seines Lebens. Allein die Größe der Filmproduktion raubte ihm den Atem.
9: It's really the best role I've ever been offered in my life. And so I felt like a tremendous responsibility. Just the size of the production is the first thing that kind of took my breath away.
3: Klarer Fall, die Odyssee ist richtig großes Kino mit gewaltigen Bildern und gigantischen Schlachten. Ein Spektakel, das nur auf der großen Leinwand optimal rüberkommt. Stefan Grundler, 98,6 Charivari, Kinoredaktion.

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0: bin Oliver Urbanke. Für viele geht es in den kommenden Wochen in den Sommerurlaub. Bei Flügen ist es da oft eine knifflige Frage, was genau als Handgepäck gilt und ob es extra kostet. Verbraucherschützer kritisieren verwirrende Regeln und fordern Klarheit. Thomas Thonfeld berichtet.
1: Angemessenes Handgepäck darf man kostenlos mit ins Flugzeug nehmen, betont Ramona Popp, die Chefin des Bundesverbandes der Verbraucherzentralen. Problem, es ist nicht geklärt, was genau angemessen bedeutet. Für die Fluggesellschaften ist das mal ein Rucksack, mal nur eine Handtasche oder ähnliches. Damit das aufhört, hat die Verbraucherzentrale gegen mehrere Fluggesellschaften geklagt, so Popp. Ihr Tipp bis zur Klärung, beim Buchen aufs Kleingedruckte achten und Handgepäck vor dem Abflug nachmessen.
0: CSU-Landesgruppenchef Hofmann übernimmt vorübergehend die Amtsgeschäfte als Unionsfraktionschef. Er wird den Job von Jens Spahn bis zur Wahl eines Nachfolgers machen. Spahn war nach großem Druck, auch durch Kanzler Merz und viel Kritik an seiner Elternschaft durch eine Leihmutter, zurückgetreten. Nach der Attacke in einem Regionalzug, bei der ein Bahnmitarbeiter lebensgefährlich verletzt worden ist, hat die Staatsanwaltschaft Haftbefehl gegen einen Fahrgast beantragt. Allerdings vergeblich. Der 36-Jährige ist wieder auf freiem Fuß. Dem Mann wird gefährliche Körperverletzung vorgeworfen. Bei einer Auseinandersetzung im Zusammenhang mit einer Ticketkontrolle war eine Zugtür beschädigt worden. Der Sicherheitsmitarbeiter stürzte daraufhin aus dem fahrenden Zug. Bundeswirtschaftsministerin Reiche will bei der Solarförderung kürzen. Kritik gibt's aus der Branche. Die Pläne seien aus der Zeit gefallen und zehntausende Jobs würden dadurch gefährdet, heißt es vom Bundesverband Solarwirtschaft. Für Strom aus kleineren Solaranlagen, die ab 2027 errichtet werden, soll es Reiche zufolge nur noch 3 Jahre lang eine garantierte Vergütung geben. Die FIFA hat seit Beginn der WM nach eigenen Angaben mehr als 7 Millionen potenziell schädliche Beiträge und Kommentare in sozialen Medien entfernt. Das seien 14 Mal mehr als bei der vergangenen Männer-WM vor 4 Jahren. Seit damals bietet die FIFA bei Turnieren den Teilnehmenden einen Dienst zum Schutz vor Social-Media-Anfeindungen an.
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0: Ich bin Oliver Urbanke. Maskenaffäre, eine geplatzte Richterinnenwahl und Geheimtreffen. Jens Spahn hat in der Vergangenheit viele kritische Situationen politisch überstanden. Jetzt stolpert er über eine private Entscheidung mit einer Leihmutterschaft in den USA. Für Bundeskanzler Merz bietet der Rücktritt von Spahn neue Möglichkeiten. Mehr dazu von Ronny Tochau.
1: Durch Spahns Rücktritt hat Kanzler Merz das Problem, vielleicht aber auch die Chance für einen personellen Umbau. Denn ein Kandidat für Spahns Nachfolge wäre Kanzleramtschef Thorsten Frey, der als Merz-loyal gilt, viel Erfahrung hat mit Parlament und Fraktionen, im Kanzleramt aber eher als fehlbesetzt gilt.
0: Kann der Koffer noch kostenlos als Handgepäck mit an Bord oder ist er schon zu groß? Aus Sicht der Verbraucherzentralen sind die Regeln der Fluggesellschaften hier zu unübersichtlich. Deswegen brauche es dringend Klarheit, was Airlines ohne Mehrkosten mitnehmen. Laut EU-Recht müssten Fluggesellschaften zwar angemessenes Handgepäck kostenlos transportieren, was angemessen ist, lege aber jede Airline für sich selbst fest. Laut Bundesinnenminister Dobrindt ist in Deutschland jederzeit mit dem Risiko von Anschlägen zu rechnen. Er stuft die Bedrohungslage darum jetzt als hoch ein. Anschlagspläne gegen Deutschland seien klar erkennbar, sagte er der Welt am Sonntag. Der Nachrichtendienst soll deswegen in bestimmten Situationen mehr Befugnisse bekommen und unabhängig von der Polizei eingreifen dürfen. Es ist ein neuer Stadtteil für Erlangen. Nach mehr als 10 Jahren Planung und Bau ist der neue Siemens Campus jetzt fertig. Das Unternehmen hat seit 2014 rund 1 Milliarde Euro in den Campus investiert. Dort arbeiten rund 16.000 Menschen für Siemens. Unter anderem mit Hilfe von Dachgärten und smarter Technik soll der Campus fast CO2-neutral sein. Frankreichs Fußballnationalspieler Kylian Mbappé hat sein 22. WM-Tor erzielt und in der ewigen Bestenliste damit den bisherigen Rekordtorschützen Lionel Messi überholt. Der Franzose traf im Spiel um Platz 3 gegen England nach dem 1:4 auch zum 3:4 und steht mit 10 Turniertoren auch an der Spitze der Torjägerliste für diese Fußball-WM. Messi kann morgen im Finale nachziehen.

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1: Vor gar nicht allzu langer Zeit waren witzige Frauen im Fernsehen Mangelware. In den 80er, 90er Jahren dominierten Männer die deutsche Unterhaltungswelt. Die Dokumentation Was haben wir gelacht? Zeigt, wie sich das langsam änderte. Wegweisend für den Durchbruch weiblichen Humors war Hella von Sinnen. Esther Schweins, die in den 90ern mit RTL Samstagnacht ihren Durchbruch hatte, ist ihr dafür dankbar.
2: Hella von Sinnen hat den Weg geebnet für ganz viele. Eine große Schar von Menschen, die am Rand standen, die mit ihr oder nach ihr durch geöffnete Pforten gegangen sind. Ich hoffe, ich trete ihr nicht zu nahe, wenn ich sage, wie viel Schmerz dem vorausgegangen ist.
1: Eine ganze Menge. Hella von Sinnen erinnert sich daran, wie sie in ihrer Kölner Heimat auf den ersten Karnevalssitzungen auftrat.
3: Anstrengend, war sehr anstrengend. Du weißt, wie gut du bist, du weißt, wie du Pointen setzt und du weißt, dass das Publikum lacht. Aber dann landest du eben auch auf Herrensitzungen und wenn eine Rednerin dann auch noch kam, gingen die geschlossen raus, um einen Kölsch zu trinken und ein Würstchen zu essen. Und das war sehr verletzend, das hat meine Gefühle verletzt.
1: Vor allem den damals bekannten Männern geht es an den Kragen. Neben Harald Schmidt kritisieren die Frauen vor allem Thomas Gottschalk. Für Bettina Böttinger war das Verhalten des Wetten-dass-Stars schwer verdaulich.
4: Die ganze Familien haben da gehockt am Samstagabend. Ich hätte nicht gewusst, warum ich da hocken soll. Der hatte auch immer dieses Rollenverhalten. Er hatte das Sagen. Diese Rumtatscherei, das war ja jetzt nicht so krass, aber es war immer so latent vorhanden. Er war immer derjenige, der sich für wahnsinnig schön und für wirklich wahnsinnig sexy hielt. Und die Frauen hatten darauf zu reagieren.
1: Auch Gabi Köster und Maren Kreumann geben in Was haben wir gelacht? Einblicke in eine Zeit, die einem heute geradezu unglaublich erscheint. Stefan Grundler, 98,6 Charivari, Kinoredaktion.

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1: Ich bin Oliver Urbanke. Maskenaffäre, eine geplatzte Richterinnenwahl und Geheimtreffen. Jens Spahn hat in der Vergangenheit viele kritische Situationen politisch überstanden. Jetzt stolpert er über eine private Entscheidung mit einer Leihmutterschaft in den USA. Für Bundeskanzler Merz bietet der Rücktritt von Spahn neue Möglichkeiten. Mehr dazu von Ronny Tuchau.
2: Durch Spahns Rücktritt hat Kanzler Merz das Problem, vielleicht aber auch die Chance für einen personellen Umbau. Denn ein Kandidat für Spahns Nachfolge wäre Kanzleramtschef Thorsten Frey, der als Merz loyal gilt, viel Erfahrung hat mit Parlament und Fraktionen, im Kanzleramt aber eher als fehlbesetzt gilt.
1: Kann der Koffer noch kostenlos als Handgepäck mit an Bord oder ist er schon zu groß? Aus Sicht der Verbraucherzentralen sind die Regeln der Fluggesellschaften hier zu unübersichtlich. Deswegen brauche es dringend Klarheit, was Airlines ohne Mehrkosten mitnehmen. Laut EU-Recht müssten Fluggesellschaften zwar angemessenes Handgepäck kostenlos transportieren, was angemessen ist, lege aber jede Airline für sich selbst fest. Laut Bundesinnenminister Dobrindt ist in Deutschland jederzeit mit dem Risiko von Anschlägen zu rechnen. Er stuft die Bedrohungslage darum jetzt als hoch ein. Anschlagspläne gegen Deutschland seien klar erkennbar, sagte er der Welt am Sonntag. Der Nachrichtendienst soll deswegen in bestimmten Situationen mehr Befugnisse bekommen und unabhängig von der Polizei eingreifen dürfen. Es ist ein neuer Stadtteil für Erlangen. Nach mehr als 10 Jahren Planung und Bau ist der neue Siemens Campus jetzt fertig. Das Unternehmen hat seit 2014 rund 1 Milliarde Euro in den Campus investiert. Dort arbeiten rund 16.000 Menschen für Siemens. Unter anderem mit Hilfe von Dachgärten und smarter Technik soll der Campus fast CO2-neutral sein. Frankreichs Fußballnationalspieler Kylian Mbappé hat sein 22. WM-Tor erzielt und in der ewigen Bestenliste damit den bisherigen Rekordtorschützen Lionel Messi überholt. Der Franzose traf im Spiel um Platz 3 gegen England nach dem 1:4 auch zum 3:4 und steht mit 10 Turniertoren auch an der Spitze der Torjägerliste für diese Fußball-WM. Messi kann morgen im Finale nachziehen.
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3: Ich bin Oliver Urbanke. Mit einem Torfestival haben sich England und Frankreich aus der Fußball-Weltmeisterschaft verabschiedet. 6:4 setzten sich die Engländer im Spiel um Platz 3 am Ende durch. Dabei gab es unter anderem einen Dreierpack von Bukayo Saka und zwei Treffer von Mbappé. Der Franzose ist damit, zumindest bis zum Finale zwischen Spanien und Argentinien, neuer WM-Rekordtorschütze mit insgesamt 22 Treffern. Fast die Hälfte aller Beschäftigten in Bayern will vorzeitig in Rente gehen. Nur 31% möchten bis zum gesetzlichen Renteneintrittsalter arbeiten. Das zeigt eine Umfrage der DAK-Krankenkasse. Grund sind vor allem gesundheitliche Probleme. Daneben zeigt die Umfrage, dass die über 50-Jährigen zwar deutlich seltener, aber dafür länger krankgeschrieben sind. Im Schnitt 24 Tage pro Jahr und Versichertem. Nach einer Attacke auf einen Bahnmitarbeiter zwischen Offenburg und Karlsruhe ist ein 36-jähriger Fahrgast wieder auf freiem Fuß. Gegen den vorbestraften Mann war Haftbefehl wegen gefährlicher Körperverletzung beantragt worden. Das Amtsgericht hat das aber abgelehnt. Thomas Bock berichtet.
4: Ein Sicherheitsmann der Bahn flog heftig gegen die Tür des Zuges, der mit 120 Stundenkilometern unterwegs war. Die Tür wurde offenbar aus der Verankerung gerissen und der Mann stürzte hinaus. Sein Zustand soll nach wie vor kritisch sein. Ermittelt wird jetzt nicht nur, was bei der Prügelei geschah, sondern auch, warum sich die Tür öffnete und ob dabei ein Sicherheitsmangel vorlag.
3: Aus Sicht von CDU-Chef Merz ist der Rücktritt von Unionsfraktionschef Spahn richtig und unvermeidlich gewesen. Glaubwürdigkeit sei in der Politik das höchste Gut, so Merz. Spahn hat seinen Rücktritt angekündigt, nachdem er auch parteiintern unter Druck geraten war, weil er die Hilfe einer Leihmutter in den USA in Anspruch genommen hat. Die Nachfolge für Spahn will Merz noch in diesem